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1: Es ist 3 Uhr.
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1: Es ist 4.
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2: Ich bin Tina Colatrella. Guten Morgen.
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2: Grenzgängerinnen und Grenzgänger könnten die Schweiz laut Bund bis zu 900 Millionen Franken mehr kosten. Grund dafür ist eine geplante EU-Reform. Künftig soll nicht mehr der Wohnstaat, sondern das letzte Arbeitsland die Arbeitslosengelder auszahlen. Die Reform muss noch vom Europaparlament genehmigt werden. Trotz Waffenruhe haben sich die USA und der Iran gegenseitig in der Straße von Hormuz beschossen. Zudem griffen die USA einzelne Ziele im Iran an. Man habe unprovozierte Angriffe des Irans abgewehrt, teilen die US-Streitkräfte auf X mit. Das iranische Militär bestätigt Angriffe auf US-Kriegsschiffe, macht dafür aber US-Attacken auf einen iranischen Öltanker verantwortlich. Die 10%-Zölle von US-Präsident Donald Trump auf Importe sind ungültig. Trump habe seine Befugnisse überschritten, erklärte das Gericht für internationalen Handel in New York. Geklagt hatte unter anderem der Bundesstaat Washington. Bereits im Februar hatte das oberste Gericht Trumps Sonderzölle als illegal erklärt.
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2: Die Schweizer Eishockey-Nationalmannschaft startet mit einem Sieg in die letzte Vorbereitungswoche auf die Heim-WM. Das Team von Trainer Jan Gadieu gewinnt an der Euro-Hockey-Tour in Schweden gegen Finnland 5:4 nach Penaltyschießen.
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2: Zurzeit gibt es keine Meldungen im Sendegebiet, kommen sicher ans Ziel.
0: Meteo.
2: Es gibt viel Sonne trotz ein paar Quellwolken. Am Morgen kann es in den Voralpen noch ein bisschen Nebel haben. Temperaturen am Morgen bei 7 und am Nachmittag bei 19 bis 22 Grad.
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5: Ja, genau. Guten Morgen, liebes Argovia-Land.
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5: Guten Morgen, steht gut auf.

0: Never Dream. Das ist der Guvia Morgenshow am Muttertagsfreitag. Heute moderieren wir den ganzen Tag mit unseren Mamis.
1: Ja, guten Morgen an Guvialand. Mama Claudia am Start.
0: Den ganzen Morgen, noch bis um 10 Uhr, wird hier an die Decke gegangen, hier, Vollgas.
1: Ja, ich bin parat.
0: Und jetzt können wir eigentlich auch schnell noch einen Gruß denen sagen, die von der Nachtschicht heimfahren zu früh am Morgen.
1: Oh ja, dann wünsche ich euch, ihr habt eine gute Nachtschicht gehabt, einen guten Heimweg und könnt euch dann gut erholen und könnt pfusen. Gute Nacht denen allen.
0: Guten Morgen, schön sind ihr da. Der Harry Styles für euch ist da.

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1: Es ist 17:30.
2: Ich bin Tina Colatrella. Guten Morgen.
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2: Grenzgängerinnen und Grenzgänger könnten die Schweiz laut Bund bis zu 900 Millionen Franken mehr kosten. Grund dafür ist eine geplante EU-Reform. Künftig soll nicht mehr der Wohnstaat, sondern das letzte Arbeitsland die Arbeitslosengelder auszahlen. Die Reform muss noch vom Europaparlament genehmigt werden. 5 Personen haben sich inzwischen mit dem Hantavirus infiziert. Es war anfangs Monat auf einem kleinen Kreuzfahrtschiff im Atlantik ausgebrochen. Laut der Weltgesundheitsorganisation sind inzwischen 3 Menschen gestorben. Hantaviren können zu hohem Fieber und Nierenversagen führen. Sie werden meist von Nagetieren übertragen. Trotz Waffenruhe haben sich die USA und der Iran gegenseitig in der Straße von Hormuz beschossen. Zudem griffen die USA einzelne Ziele im Iran an. Beide machen sich gegenseitig für die Angriffe verantwortlich. Die 10%-Zölle von US-Präsident Donald Trump auf Importe sind ungültig. Trump habe seine Befugnisse überschritten, erklärte das Gericht für internationalen Handel in New York. Geklagt hatte unter anderem der Bundesstaat Washington. Bereits im Februar hatte das oberste Gericht Trumps Sonderzölle als illegal erklärt.
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2: Die Schweizer Eishockey-Nationalmannschaft startet mit einem Sieg in die letzte Vorbereitungswoche auf die Heim-WM. Das Team von Trainer Jan Gadieu gewinnt an der Euro-Hockey-Tour in Schweden gegen Finnland 5:4 nach Penaltyschießen.
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2: Zurzeit gibt es keine Meldungen im Sendegebiet, kommen sicher ans Ziel.
0: Meteo.
2: Es gibt viel Sonne trotz ein paar Quellwolken. Am Morgen kann es in den Voralpen noch ein bisschen Nebel haben. Temperaturen am Morgen bei 7 und am Nachmittag bei 19 bis 22 Grad.
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5: Guten Morgen, Argovia-Land. Schön, sind ihr auch dabei. Steht gut auf.
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0: genau das ist die Zeit von meiner Mami. Guten Morgen.
1: Guten Morgen, genau.
0: Das ist voll deine Zeit, oder?
1: Ja, ich habe mich auch vorbereitet und bin diese Woche schon um 6 Uhr arbeiten, dass ich nachher mag und dass ich fit bin und aufmache heute und bereit bin und wache.
0: Der Muttertagsfreitag hier bei Radio Argo. Wir moderieren den ganzen Tag mit unseren Mamis. Aber du bist auch früher, als ich ein Kind war, bist du immer schon mega früh wach gewesen. Du bist wirklich Morgenmühle, nicht? Morgenmühle.
1: Nein, Morgenmensch.
0: Morgenmühle sind die in der Nacht, ja.
1: Ja, wenn ich muss mehr leisten und in Ruhe zügig für sie arbeiten, dann stehe ich am Morgen früher auf. Am Abend, Überstunden anhängen, das ist verlorene Zeit.
0: Also, die Mami heute den ganzen Morgen schon mit dabei und kurz nach 6 Uhr, da können wir schon das erste Mal das Arguiland ein bisschen glücklich machen.
1: Ah, dann verschenken wir schon Geld. Ja, dann können wir schon das erste Mal Geld verschenken. Läutet doch einfach an und dann hoffe ich, dass ich euch am Telefon höre.
0: Genau, kurz nach 6 Uhr, die Nummer, weisst du die auswendig?
1: 08 irgendwas, keine Ahnung.
0: 0848.
1: 0848.
0: 0848 120 120. Arguiland könnt ihr schon mal einspeichern.
1: Das hättest du ja nie müssen.
0: Ja, jetzt, Vanessa ist nicht da, musst du mehr machen.
1: Ja.
0: Also, kurz nach 6 Uhr hauen wir Shoppinggeld raus, Arguiland. Und das ist die Morgenshow mit der Claudia und mit mir, Matteo.

0: Euer Start im Muttertagsfreitag hier in der Argovia Morgenshow. Guten Morgen miteinander.
1: Und jetzt hören wir als nächstes Sabrina Carpenter mit «Man Child».
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0: Euer Start in Freitag, das ist der 8. Mai.
1: Ja, guten Morgen, es ist 6 Uhr.
10: Ich bin der Felix Haldimann, guten Morgen.
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10: Der Velofrust in der Schweiz bleibt groß. Das zeigt eine Auswertung der Organisation Pro Velo Schweiz. Mary Milanovic.
11: Besonders deutlich ist die Kritik beim Thema Sicherheit. Aber auch die Infrastruktur in der Stadt ist für die Mehrheit ungenügend. So werden die Fahrt wegen schlecht abgestimmten Ampeln oder zu wenig Velowege immer wieder unterbrochen. Deutlich verschlechtert hat sich auch das Strassenklima. Heisst, die Beziehung zwischen Velofahrer und anderen Verkehrsteilnehmenden ist schlechter geworden. Das, weil immer mehr mit dem Velo unterwegs sind, der Platz aber knapp ist und es darum viele Velos auf der Strasse und Kreuzungen hat. Die velofreundlichste Stadt in der Schweiz bleibt weiterhin Köniz.
10: Die 10% Zölle von US-Präsident Donald Trump auf Waren einfuhren sind ungültig. Trump habe seine Befugnisse überschritten, erklärt das Gericht für internationalen Handel in New York. Geklagt hatte unter anderem der Bundesstaat Washington. Bereits im Februar hatte das oberste Gericht Trumps Sonderzölle für illegal erklärt. In Österreich sind 3 Menschen durch Schüsse ums Leben gekommen. Opfer waren 2 Frauen und ein Mann, wie die Polizei mitteilt. Nach Informationen der Kronenzeitung war es vor einem Gasthaus zum Vorfall gekommen. Dabei habe ein älterer Mann zunächst die beiden Frauen und dann sich selbst getötet.
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10: Der Schweizer Fußballnationalspieler Joan Manzambi steht mit dem SC Freiburg im Europa League-Final. Im Rückspiel gewinnt Freiburg gegen das portugiesische Braga mit 3:1. Im Final trifft der deutsche Club auf Aston Villa aus England.
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0: Der Dow Jones zu New York schließt 0,6% im Minus. Solltest du nicht reinräuspern?
1: Ja. Entschuldigung.
0: Der Nasdaq schließt 0,1% im Minus und der Nikkei zu Tokio steht aktuell 1% im Minus.
1: Dann noch die Devise. 1 Euro kostet 92 Rappen und 1 US-Dollar kostet 78 Rappen.
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0: 2 Minuten nach dem 6. Grüßt euch ins Auto. Staus hat im Moment keine Gröberei. Ihr verliert niemals mehr als 10 Minuten. Fahrt aber vorsichtig in der Region Solothurn. A1 Richtung Bern. Da hat es hohe Wangen an der Aare gegen Stände auf der Strasse. Dort entsprechend vorsichtig. Gute und sichere Fahrt euch.
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1: Heute am Freitagmorgen hat es teilweise noch Hochnebelfelder. Sonst ist der ganze Tag schön und die Sonne scheint. Es gibt bis zu 22 Grad. Wetter fürs Muttertag-Weekend ist auch wunderbar. Am Samstag gibt es 23 Grad mit viel Sonne.
0: Bringst du den Sommer mit?
1: 23 Grad definitiv nicht mehr und am Muttertag Sonntag ist es frühlingshaft mit 20 Grad, aber ein bisschen mehr Wolken. Aktuell zum Tag starten wir mit 7 Grad in Aarau.
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0: guten Morgen, Arguiland. Heute der Muttertagsfreitag moderiert von meiner Mami, der Claudia.
1: Und von meinem Sohn Matteo. Guten Morgen miteinander.
0: Und jetzt könnt ihr abstauben.
1: Genau, läutet an auf die Nummer 048 120 120. Und dann könnt ihr...
0: 048, hast du etwas vergessen? Nochmal.
1: 0848 120 120 und dann könnt ihr 200 Franken Shoppinggeld für Shoppi Tivoli abräumen.
0: Wie ist die Nummer?
1: 0848 120 120.
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0: 10 ab 6, das ist er also.
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0: Den ganzen Tag moderieren wir mit unseren Müttern und unsere Mütter. Die machen euch etwas Gutes, Mami.
2: Ja, genau. Wir hauen jetzt noch mal Geld raus. Oder ihr könnt es auch in der App gewinnen. Die 200 Franken für auf Shopping, die wollen einen schönen Tag verbringen mit dem.
0: Genau, da haben wir vorher gesagt, ihr könnt anrufen, wenn ihr da Shopping-Geld abstauben wollt. Und durchkommen ist der Argovia-Hörer, der Mario.
3: Ja, das ist super, ja. Hätte ich nicht erwartet. Ich bin eben unterwegs mit der Familie ins Legoland.
2: Oh, super Familie. Das klingt, dann hast du das Auto voll Kind, oder wie viel hast du dabei?
3: Ja, genau. Zwei Kinder. Zwei Kinder.
0: Wir sind auch mal als Kind im Legoland.
2: Ja, ich muss jetzt gerade wieder zurück studieren.
0: Das
2: war vor etwa 20 Jahren oder so. Darum. Nein, das ist spassig. Das freut mich. Wie alt sind denn Kinder?
3: 7 und 4.
2: Ja, perfekt.
3: Wir sind jetzt einfach überrascht gewesen, als wir gerade den abgenommen haben. Genau.
2: Ja, du auf der frühen Vogelfeld.
0: Manchmal hat man Glück im Leben. Ja. Hey, Shoppinggeld, 200 Stutz für dich, Mario. Mit wem gehst
3: du? Ja, na, mit der Frau, denke
2: ich. Das ist perfekt, dann hat sie auch etwas davon, von der ganzen Aufregung jetzt.
3: Genau.
2: Und Muttertagsprogramm, sind ihr im Legoland, denke ich, oder sind ihr dann schon wieder daheim?
3: Nein, wir sind nur heute und morgen und dann am Sonntag
2: wieder daheim.
3: Machen wir daheim etwas.
2: Genau. Ah, das ist doch gut, ja. Das ist das Wetter auch relativ gut, dass man noch ein bisschen raus kann oder so.
3: Danke,
2: dann wünsche ich euch noch viel Spass und dann viel Freude beim Shoppen nachher.
3: Ja, machen wir. Super.
2: Okay,
3: danke vielmals.
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0: Michael Jackson am Muttertagsfreitag in der Argovia Morgenshow, 18 Minuten nach dem 6. Und es lohnt sich nicht nur, Radio zu hören, weil wir da immer wieder Shoppinggeld raushauen für euch, sondern auch noch bei uns online reinzuklicken in der Radio Argovia App. Auch dort haben wir Gewinnchancen. Und vor allem auch auf Social Media reinklicken, weil dort übernehmen die Mütter auch heute am Morgen. Hey Mutter!
1: Ja, genau. Ich bin gerade absorbiert gewesen, weil ich wieder hätte eine Story machen sollen. Also das gibt recht eine Herausforderung, aber bin ich da.
0: Du bist ja Profi im WhatsApp-Status machen. Ihr Mütter haben das im Blut.
1: Ja, aber es ist natürlich immer ein Zeitfaktor. Es ist nicht, dass wir es nicht können. Es geht einfach ein bisschen länger. Das ist das Problem.
0: Gut, also ganz schnell eine wichtige Meldung von der Straße für euch, Argovieland aus der Region Solothurn. Fahrt unbedingt vorsichtig auf der A1 Richtung Bern. Höhe Wangen an der Aare hat Gegenstände auf der Straße. Mami, Wetter?
1: Genau. Heute ist es noch... hat es teilweise Hochnebelfelder, sonst ist es den ganzen Tag schön und die Sonne scheint und es gibt bis zu 22 Grad. Das Wetter für das Muttertagswochenende sieht auch gut aus. Am Samstag gibt es 23 Grad mit viel Sonne und am Muttertag Sonntag ist es frühlingshaft mit 20 Grad, aber ein bisschen mehr Wolken. Aktuell zum in den Tag starten sind es in 6-7 Grad.
0: Ja, das kommt gut. Machen wir das Ganze noch fast 4 Stunden.
1: Ja, wir sind eingewärmt, dann lohnt es sich wenigstens.
0: Coldplay für euch.

0: Mamis sind heute am Mikrofon da bei Radio Argovia heute. Wir haben es 22 ab 6 und die meisten Mamis die haben ja super schlaue Weisheiten.
1: Dass man immer dranbleiben und nie aufgeben und seine Ziele immer beharrlich verfolgen.
2: Meine Mutter hat mir als Lebensweisheit mitgegeben, dass die Sachen manchmal besser sind, wenn man sie so macht, wie man es für gut findet und nicht immer alles glaubt, was in den Kochbüchern steht.
3: Also ich lebe so ein bisschen nach minimalem Aufwand für maximalen Ertrag, was aber nicht heisst, dass ich nichts mache, wenn es dann nötig ist, dass ich 25 Stunden, 8 Tage in der Woche etwas machen muss, investieren, um den maximalen Ertrag zu bekommen, den ich will, dann mache ich das auch. Aber wenn ich mit einer halben Stunde in einem halben Tag durchkomme, ist das auch in Ordnung.
0: Okay. Also auf Schweizerdeutsch sagt man eigentlich Minimalist.
3: Nein, ich bin ja nicht Minimalist. Ich habe das Ziel und das Ziel will ich erreichen. Und wenn ich mit einer halben Stunde Arbeit zu dem Ziel komme, ist das okay.
0: Oder auch mich korrigieren auf Effizienz.
3: Aber wenn ich muss 3 Tage durchbügeln nonstop, dann ist das auch okay. Also so ein bisschen.
0: Und die Kochbuch-Weisheit von vorher, nach der lebst du eigentlich auch? Nicht immer glauben, was da drin steht.
3: Nein, aber beim Kochbuch sage ich immer, das erste Mal musst du es so machen, wie es gestanden ist. Dann weisst du es und nachher machst du, was du willst. Dann kannst du sagen, ich habe es ausprobiert, aber ich mache es jetzt so, wie ich will.
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0: Guten Morgen, Argo Villanz.
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2: Ja, und als nächstes im Soundtrack vom Leben gehört ihr den Bastian Baker mit Time to Shine.
0: Aktuelle Hitparade, Lost Frequencies auch mit dabei vor dem 7.
2: Und dann kommt noch Lily Allen mit No Fear. Keine Ahnung.
0: Das Not ist Fair.
2: Not Fair. Du hast mich schnell weggeklickt. Ich kann es nicht fertig lesen.
0: Oben dran steht es noch. Siehst du es?
2: Ah, das ist aufgekommen. Ja, gut, ja. Wieder etwas mehr gelernt. Danke.
0: All das und noch viel mehr Hits für euch vor dem 7.
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0: Das ist euer Start am Freitag, den 8. Mai.
2: Es ist 6:30.
8: Ich bin der Felix Haldimann. Guten Morgen.
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8: Bei der Abstimmung zur Initiative gegen eine 10-Millionen-Schweiz zeichnet sich eine Pattsituation ab. Das zeigt die erste Umfrage des Forschungsinstituts GFS Bern im Auftrag der SRG. 47% sind für die Umfrage, gleich viele dagegen. Die Volksinitiative verlangt eine Begrenzung der Wohnbevölkerung auf maximal 10 Millionen. 52% wollen die Änderung des Zivildienstgesetzes annehmen. Dieser will Zivildienst als Ausnahme zum Armeedienst festhalten. Dagegen wurde das Referendum erhoben. Die 10% Zölle von US-Präsident Donald Trump auf Wareneinfuhren sind ungültig. Trump habe seine Befugnisse überschritten, erklärt das Gericht für internationalen Handel in New York. Geklagt hatte unter anderem der Bundesstaat Washington. Bereits im Februar hatte das oberste Gericht Trumps Sonderzölle für illegal erklärt. In Österreich sind 3 Menschen durch Schüsse ums Leben gekommen. Opfer waren 2 Frauen und ein Mann, wie die Polizei mitteilt. Nach Informationen der Kronenzeitung war es vor einem Gasthaus zum Vorfall gekommen. Dabei habe ein älterer Mann zunächst die beiden Frauen und dann sich selbst getötet.
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8: Die Schweizer Eishockey-Nationalmannschaft startet mit einem Sieg in die letzte Vorbereitungswoche auf die Heimweltmeisterschaft. Das Team von Trainer Jan Gadieu gewinnt im Rahmen der Euro-Hockey-Tour gegen Finnland 5:4 nach Penaltyschießen.
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0: Die Übersicht von unterwegs für euch. Kurz nach 6:30 fahrt vorsichtig in der Region Solothurn. A1 Richtung Bern, hier hat es höhe Wangen an der Aare, Gegenstände auf der Strasse. Zu den Staus, Region Lenzburg, A1 Richtung Zürich, knapp 10 Minuten länger zwischen Lenzburg und der Verzweigung Birfeld. In der Region Zürich noch abbremsen, auf der A1 Richtung St. Gallen, von Dietikon bis zum Guberist geht es eine Viertelstunde länger und auf der Hauptstrasse von Wollen auf Bremgarten plus 10 Minuten. Die ganze Übersicht immer in der Radio Argovia App. Habt Sorge.
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2: Heute am Freitag haben wir noch ein bisschen Hochnebelfelder, aber dann wird es schön und es ist, die Sonne scheint und es gibt bis zu 22 Grad. Am Wochenende für den Muttertag ist es auch schön. Am Samstag haben wir 23 Grad mit viel Sonne. Am Sonntag ist es frühlingshaft mit 20 Grad und ein bisschen mehr Wolken. Aktuell zum Mittag starten haben wir in Villmergen 7 Grad.
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0: Muttertagsfreitag moderiert mit meiner Mami zusammen, der Claudia.
2: Und mit meinem Sohnemann, der Matteo.
0: Wir wünschen euch einen guten Start.
2: Guten Morgen mit dem Bastian Beig.

0: jetzt gerade Ariana Grande für euch im Soundtrack zum Leben. Wir haben 22 Minuten vor dem 7. Heute übernehmen die Mütter hier bei Radio Arguvia. Mami Claudia ist am Start.
1: Ja, guten Morgen, hoi Sohn.
0: Muss man Guiland auch noch guten Morgen sagen?
1: Ja, guten Morgen, Arguvia.
0: Ganz viele Leute, die zulassen.
1: Ja, ich sehe nur dich. Da muss ich wieder, das ist ein bisschen wieder Neuland. Dass ich muss daran denken, ja, du, dass du ganz viel zulassen.
0: Am Arguviland tust du ja heute auch noch etwas ganz Gutes.
1: Ja, ich verschenke noch etwas Geld. Ja, ich darf Geld verschenken. 200 Franken zum Shoppen im Shop in Tivoli. Immer wieder am Radio oder jetzt schon auf der Arguvia-App.
0: Jawohl. Und heute ist, by the way, an dem Freitag auch noch der Welt-ohne-Sockentag.
1: Ohne-Sockentag?
0: Heute ist Welt-ohne-Sockentag.
1: Ja, dann habe ich es ja bereicht. Ich bin barfuß in den Schuhen.
0: Und apropos ohne Socken, ohne dich wäre die Familie Frutschi, mein Papi, mein Bruder und ich wären ohne schöne gelismete Wintersocken einmal.
1: Genau, dann hättet ihr kalte Füße und wäret ständig krank.
0: Ich muss sagen, dein Hobby, das Hobby von schon so ziemlich fast jedem Mami, Lismen.
1: Ja.
0: Jetzt hast du einfach mal 30 Sekunden Zeit, um deiner Passion Lismen da ein bisschen Raum zu verschaffen. Erzähl, was ist so toll an dem?
1: Das darf ich nicht sagen, man schläft nicht ein beim Fernsehen.

0: Lily Allen, der Soundtrack zum Leben. Für euch ist da die Freitag, schön wie die Sonne schon aufgeht an dem Muttertagsfreitag. Mami, darfst du erzählen, wie das Wetter wird?
1: Ja gut, heute haben wir schön bei 22 Grad. Es hat noch ein bisschen Hochnebelfelder, aber sonst sollte die Sonne den ganzen Tag scheinen. Für das Muttertagsprogramm am Wochenende sieht es auch gut aus. Am Samstag haben wir 23 Grad mit viel Sonne und am Sonntag ist es dann frühlingshaft mit 20 Grad und ein bisschen Wolken.
0: Sehr schön. Grüß euch ins Auto, Argoiland, fahrt vorsichtig in die Region Solothurn auf der A1 Richtung Bern. Da hat es Höhe, Wangen an der Aare, immer noch Gegenstände auf der Straße. Stau nur in der Region Zürich. Es geht da 10 Minuten länger auf der A1 Richtung St. Gallen zwischen Dietikon und dem Gubrist. Und das ist der aktuelle Hit von Ed Sheeran im Soundtrack zum

0: 12 vor 7 Uhr, der Muttertagsfreitag in der Argovia Morgenshow mit dem Ed Sheeran on Camera. Mami, der Ed, wie findest
1: du? Ja, super.
0: Jetzt muss ich schnell flexen, was ich für einen guten Sohn bin. Kennst du das Wort flexen überhaupt?
1: Nein, flexen kann ich nicht. Das ist ein neuer Begriff.
0: Blöffen.
1: Blöffen. Jetzt sagen wir nicht blöffen, jetzt sagt man flexen.
0: Aber schon flexen. Gut. Was habe ich dir schönes geschenkt auf den Geburtstag?
1: Ah ja, stimmt. Ed Sheeran, ja. Das ist der Rest.
0: Schon wieder? Du bist am Ed Sheeran-Konzert gewesen.
1: Ja, aber du hast mir schon so tolle Tickets geschenkt. Ich habe den Überblick verloren, wenn was war. Du, ich war schon bei ganz vielen tollen Musikern wegen dir. aber ich weiss nicht mehr so, ob es wie nach dem Geburtstag und wenn es war. Geburtstag.
0: Nimm mal schnell mit, das Ed Sheeran-Konzert. Wie war das?
1: Gross. Laut. Pyro. Und zwischen dir hat es noch gute Musik. Ich muss zugeben, ich bin dann immer so ein bisschen vom Drumherum fasziniert und nicht nur von dem, was auf der Bühne passiert. Aber das war eine riesige Show. Und du hast warm gehabt nach dieser Pyro-Show. Also wir sind nicht zuvor gestanden, ein bisschen hinten dran. Nein, aber er war natürlich absolut cool vom ganzen auch.
0: Und er ist auch noch ein cooler Typ, oder?
1: Ja, und noch so ein bisschen bodenständig. Er hat wirklich noch die Gitarre in die Finger genommen und mit dem Loop und alles. Nein.
0: Und Ed Sheeran, der hat ja auch eine Mami. Und Ed Sheeran, seine Mami ist Musiklehrerin.
1: Die Musiklehrer braucht es. Auch Klein Matteo hätte in der ersten Klasse Blockflötenstunde müssen.
0: Ist das freiwilliger Basis gewesen oder habt ihr mich dort hineingezwungen?
1: Wir haben beschlossen, dass du freiwillig gehst, ja.
0: Ich meine, früher haben alle Kinder haben Blockflöte gespielt. Ja. Haben ihr so Mütter untereinander gesagt, so, wir schicken alle unsere Kinder in Blockflötenunterricht?
1: Das ist so der erste Ding, wo du deinen Kindern kannst, so ein bisschen Musik oder so. Dass man kann Musik machen und das Notenverständnis. Und vielleicht gefällt es einem und macht weiter. Du und dein Bruder haben das einfach gemacht. Und dann haben wir beschlossen, nach einem Jahr, ist okay, ihr habt nicht wirklich den Plausch und dann brechen wir ab. Aber einfach so wie, das ist in dem Alter, kann man das machen. Mhm. Und ist okay.
0: Das ist der Muttertagsfreitag hier bei Radio Argovia. Und da haben wir ja allen Mamis noch etwas Schönes, immer wieder.
1: Genau, wir können immer wieder schön Geld verschenken. Immer wieder im Radio oder jetzt schon in der Radio Argovia.

0: Benson Boone in der Argovia-Morgenshow am Muttertagsfreitag den ganzen Tag übernehmen die Mamis da bei uns.
1: Ja genau, und ich kann schon anfangen in der Morgenshow. Wie immer schön und lässig und viel zu tun, viel elektronisch, viel Social, aber es macht den Plausch.
0: Schön,

0: besten Hits für den Start im Muttertagsfreitag.
1: So, jetzt hört ihr mich auch, Entschuldigung. Und ihr hört im Hintergrund Leonie mit dem Hit Don't Worry.
0: Dann geht's gleich als Nächstes.
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1: Es ist 7.
9: Ich bin der Felix Haldimann. Guten Morgen.
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9: Bei der Abstimmung zur Initiative gegen eine 10-Millionen-Schweiz zeichnet sich eine Pattsituation ab. Das zeigt die erste Umfrage des Forschungsinstituts GFS Bern im Auftrag der SRG. 47% sind für die Umfrage, gleich viele dagegen. Die Volksinitiative verlangt eine Begrenzung der Wohnbevölkerung auf maximal 10 Millionen. 52% wollen die Änderung des Zivildienstgesetzes annehmen. Diese will Zivildienst als Ausnahme zum Armeedienst festhalten. Dagegen wurde das Referendum erhoben. Die 10%-Zölle von US-Präsident Donald Trump auf Wareneinfuhren sind ungültig. Trump habe seine Befugnisse überschritten, erklärt das Gericht für internationalen Handel in New York. Geklagt hatte unter anderem der Bundesstaat Washington. Bereits im Februar hatte das oberste Gericht Trumps Sonderzölle für illegal erklärt. Das Aargauer Obergericht hat eine junge Frau verurteilt, die mit ihrem Auto vor 2 Jahren in Bruck eine Rentnerin angefahren und verletzt hatte. Die Frau hätte vor der Unfallstelle ihre Geschwindigkeit drosseln müssen, so das Gericht. Die Autofahrerin kassiert laut Aargauer Zeitung eine bedingte Geldstrafe und eine Buße von 1.000 Franken. In Österreich sind 3 Menschen durch Schüsse ums Leben gekommen. Opfer waren 2 Frauen und 1 Mann, wie die Polizei mitteilt. Nach Informationen der Kronenzeitung war es vor einem Gasthaus zum Vorfall gekommen. Dabei habe ein älterer Mann zunächst die beiden Frauen und dann sich selbst getötet.
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9: Die Schweizer Eishockey-Nationalmannschaft startet mit einem Sieg in die letzte Vorbereitungswoche auf die Heimweltmeisterschaft. Das Team von Trainer Jan Gadieu gewinnt im Rahmen der Euro-Hockey-Tour gegen Finnland 5:4 nach Penaltyschießen.
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0: Der Dow Jones in New York schließt 0,6% im Minus, der Nasdaq schließt 0,1% im Minus und der Nikkei Drucken, der steht im Moment 1% im Minus.
1: Dann noch die Devise. 1 Euro kostet 92 Rappen und 1 US-Dollar kostet sie 78 Rappen.
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0: Grüßt euch unterwegs am 2 ab 7. Fahrt vorsichtig in der Region Solothurn. A1 Richtung Bern, Höhe Wangen an der Aare. Da hat es Gegenstände auf der Strasse. Stau nur in der Region Zürich auf der A1 Richtung St. Gallen. Zwischen Dietika und dem Kubristunnel haben 10 Minuten länger und auf dem Westring Richtung Basel-Lau abbremsen, da zwischen Urdorf Nord und dem Limmataler Kreuz 10 Minuten plus. Gute und eine sichere Fahrt euch.
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1: Wir sind heute in Freitag gestartet mit Hochnebelfeldern und sonst wird es ein schöner Tag mit 22 Grad und Sonnenschein. Das Wetter für das Muttertagswochenende ist auch gut. Am Samstag haben wir 23 Grad mit viel Sonne. Am Sonntag ist es frühlingshaft mit 20 Grad und ein bisschen mehr Wolken. Aktuell zum Mittag starten sind es in Niederwil 8 Grad.
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8: Muttertagsfreitag. Guten Morgen, moderiert von meiner Mami Claudia.
1: Und von meinem Sohn Matteo. Guten Morgen, Argovia Land.
8: So, und jetzt hauen wir den Köln raus.
1: Genau, Leute da auf die Nummer 0848 120 120. Und wenn ihr Glück habt, könnt ihr ins Shoppen-Tivoli shoppen mit den 200 Franken, die ihr gewinnt.
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0: Und jetzt gerade der Schabusi für euch.
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0: 11 Minuten nach dem 7. Heute übernehmen jetzt die Mütter hier bei Radio Argovia und meine Mami hat sogar noch das grosse Portemonnaie mitgenommen.
2: Ja genau, heute habe ich das ganz grosse dabei, weil heute könnt ihr den ganzen Tag Geld abstauben fürs Shopping Tivoli. Jederzeit in der Radio Argovia App oder am Radio, weil jetzt hauen wir den Kohlen raus.
0: Jetzt hauen wir den raus. Und zwar ist die glückliche Leitung, die Leitung Nummer 7. Guten Morgen, wer ist da?
3: Ja, das ist Susi am Telefon. Jetzt habe ich gerade eingeschaltet und schon habe ich gewonnen.
2: Guten Morgen, Susi. Ich gratuliere dir. Du hast 200 ja. Franken Shoppinggeld gewonnen.
3: Ja, danke sehr, viel mal. Jetzt habe ich gerade gesehen, ich habe nur noch 20% auf dem Nattel gehabt. Und da habe ich gedacht, da reicht nicht. Aber ich muss euch sagen, ihr zwei macht das super.
0: Jö, danke sehr.
3: Ja, nein.
0: Ja. Was haben Sie für ein Muttertagsprogramm bei euch?
3: Also, ich bin selber Mutter und habe zwei Töchter, die auch Mamis sind. Ja. Und am Muttertag sind wir bei einer Tochter von mir und dann gehen wir bröteln.
2: Ah, dann ist ja gut. Sie dann haben wir ja gerade schön Wetter,
3: Sie haben einen schönen grossen Garten und dann gehen wir dort hin, alle zusammen. Es gibt wieder ein schönes
0: Festchen. Susi, grüß es von ganzem Herzen und dann ein ganz gutes Shoppen mit diesen 200 Stutz.
3: Mach's gut,
2: schönen Muttertag.
3: Euch auch einen schönen Muttertag. Macht's gut.
0: Weiterhin.
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0: Guten Morgen, Argoviland. Schön, dass ihr die Argovio-Morgenshow 8 ab 7. Aufpassen in der Region Solothurn, wenn ihr mit dem Auto unterwegs sind auf der A1 Richtung Bern. Höhe Wangen an der Aare hat es Gegenstände auf der Strasse. Stocken tut es nur in der Region Zürich rund um den Gubrist. Auf der A1 und auf dem Westring haben wir gut 10 Minuten länger von allen Seiten.
1: Jetzt noch zum Wetter. Heute haben wir am Freitagmorgen mit Hochnebelfeldern gestartet, aber sonst wird es ein sonniger Tag und es gibt bis zu 22 Grad. Am Muttertagswochenende sieht es auch schön aus, am Samstag mit 23 Grad und viel Sonne und am Sonntag mit 20 Grad und ein bisschen mehr Wölkchen. Aktuell starten wir in Remetschwil mit 8 Grad im Tag.
0: Das ist der Muttertagsfreitag bei Radio Argovia. Die Mamis übernehmen heute und hauen Shoppinggeld raus. Immer wieder hier im Radio und jederzeit auch Geld zum Abstauben fürs Shopping in der Radio Argovia App.

0: die Mütter übernehmen heute den Muttertagsfreitag in der Argovia Morgenshow 21 ab 7 Uhr. Und beim Radio, da muss man sich ein bisschen mit Musik auskennen.
1: Man sagt es, ja. Es ist von Vorteil, würde ich sagen. Es hilft.
0: Amerikanische Sängerin mit dem Vornamen Katie.
1: Katie? Keine Ahnung.
0: Puh.
1: Katie Price.
2: Was? Nochmal.
0: Puh.
1: Puh.
0: Puh. Katie Perr.
1: Paris, nein.
2: Oh, fast, ohne das S.
1: Perry.
2: Katy Perry.
1: Katy Perry, okay. Ah, das ist die.
2: Ja.
1: Okay, sorry.
0: Und die Katy Perry ist auch Mami.
1: Das gibt's da bei den Musikern.
0: Und sie schwärmt sehr, sehr fest davon, Mami zu sein.
3: 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It really is what life is all about.
0: Würdest du das unterschreiben? Es gibt ja Mamis, die so schwärmen wie Katy, aber es gibt auch Mamis, die...
1: Es ist, ja, sicher, das Leben wäre eindeutig langweiliger ohne, das ist

0: Ich weiss noch gerade, mein Bruder, der Gianluca, der ist so ein bisschen ein Musterkind gewesen, immer gegessen und geschlafen.
1: Genau, und dann haben wir gedacht, machen wir gerade noch eins, wenn es zweite so kommt, sind wir geputzt und gestrahlt.
0: Und dann bin ich gekommen.
1: Genau, das ist so die sarkastische Variante ist immer, eins hat es geschenkt und eins verdienst du ab. Jetzt rate mal, wer der Abverdiener ist.
0: Gut, also, wir lassen es so stehen.
1: Nein, du hast einfach viel Zeit und Nerven gekostet, weil du hast nicht wollen... Du hast nur geschlafen, wenn man die gehabt hat und wenn man die 10 Sekunden zu früh ins Bett gelegt hat, dann ist es wieder von vorne losgegangen.
0: Das ist ein Sensibeli. Also, da haben wir jetzt zwei Mamis im Radio. Das eine, meine Mami Claudia, die mit mir heute Morgen schon moderiert. Und im Soundtrack zum Leben gibt es jetzt andere Mami. Da ist Katy Perry.

0: Mark M. Burr, Belong Together, guten Morgen.
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2: Jetzt hören Sie dann gerade als nächstes den Stress und den Zion zusammen mit How to Heal.
0: Aktueller Hit für euch. Mutter kennt sich aus. Der nächste kannst du auch gleich zeigen. Komm, die Leute da.
2: Der Iggy Kelly mit I Heard It All irgendwas.
0: Heard It All, korrekt. Und auch noch vor dem 8. zum richtig guten Tag starten. Hier bei Argovia, Backstreet Boys.
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0: Schön starten wir zusammen in Freitag, den 8. Mai.
2: Es ist 7:30.
10: Ich bin der Felix Haldimann, guten Morgen.
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10: Bei der Abstimmung zur Initiative gegen eine 10-Millionen-Schweiz zeichnet sich eine Pattsituation ab. Das zeigt die erste Umfrage des Forschungsinstituts GFS Bern im Auftrag der SRG. 47% sind für die Umfrage, gleich viele dagegen. Die Volksinitiative verlangt eine Begrenzung der Wohnbevölkerung auf maximal 10 Millionen. 52% wollen die Änderung des Zivildienstgesetzes annehmen. Diese will Zivildienst als Ausnahme zum Armeedienst festhalten. Dagegen wurde das Referendum erhoben. Die 10%-Zölle von US-Präsident Donald Trump auf Wareneinfuhren sind ungültig. Trump habe seine Befugnisse überschritten, erklärt das Gericht für internationalen Handel in New York. Geklagt hatte unter anderem der Bundesstaat Washington. Bereits im Februar hatte das oberste Gericht Trumps Sonderzölle für illegal erklärt. Das Aargauer Obergericht hat eine junge Frau verurteilt, die mit ihrem Auto vor 2 Jahren in Bruck eine Rentnerin angefahren und verletzt hatte. Die Frau hätte vor der Unfallstelle ihre Geschwindigkeit drosseln müssen, so das Gericht. Die Autofahrerin kassiert laut Aargauer Zeitung eine bedingte Geldstrafe und eine Buße von 1'000 Franken. In Österreich sind 3 Menschen durch Schüsse ums Leben gekommen. Opfer waren 2 Frauen und 1 Mann, wie die Polizei mitteilt. Nach Informationen der Kronenzeitung war es vor einem Gasthaus zum Vorfall gekommen. Dabei habe ein älterer Mann zunächst die beiden Frauen und dann sich selbst getötet.
1: Sport.
10: Der Schweizer Fußballnationalspieler Joan Manzambi steht mit dem SC Freiburg im Europa League-Final. Im Rückspiel gewinnt Freiburg gegen das portugiesische Braga mit 3:1. Im Final trifft der deutsche Club auf Aston Villa aus England.
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0: Grüezi fürs Auto. Es ist 7:32. Fahrt vorsichtig in der Region Solothurn. Aktuelle Gefahrenstelle auf der A1 Richtung Bern. Höhe Wangen an der Aare. Da hat es Gegenstände auf der Strasse. Stocken laufenden Verkehr nur in der Region Zürich. Auf der A1 Richtung St. Gallen, da müsst ihr abbremsen von Dietikon bis zum Gubrist. Das geht 10 Minuten länger. Und auf dem Westring Richtung Basel verliert ihr auch 10 Minuten zwischen Urdorf Nord und dem Limmataler Kreuz. Gute und sichere Fahrt euch.
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2: Heute am Freitagmorgen hat es teilweise noch Hochnebelfelder, sonst ist es den ganzen Tag schön und die Sonne scheint, es hat bis zu 22 Grad. Das Wetter für das Muttertagsweekend ist auch wunderbar, am Samstag gibt es 23 Grad mit viel Sonne, am Muttertag Sonntag ist es frühlingshaft mit 20 Grad, aber ein bisschen mehr Wolken. Aktuell zum den Tag starten haben wir in Bözberg 8 Grad.
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0: Halb 8 ist es gewesen, Mami. Das ist Zeit für unser Kultmorgen-Game.
2: Genau, auch am Muttertagsfreitag wird falsch ist richtig gespielt. Und das darf ich heute machen. Und ja, das ist immer das, wo ich mich die ganze Woche darauf freue und schon ganz viele Fragen überlege. Ich hoffe, sie sind nicht zu leicht und nicht schwierig. Meldet euch an.
0: In der Radio Argovia-App. Wer alles falsch macht, räumt 100 Stutz ab. Wir zocken gerade nach zwei Hits. Ihr zockt mit meiner Mami. Den Anfang machen Tess und Cian. Das ist How to Heal.

0: Guten Morgen, Arguvialand.
1: Es ist 22 vor 8.
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0: Und eine ganze Woche Training hat sie in den Knochen, meine Mami.
1: Yeah, genau.
0: Es ist ein Muttertag-Special hier bei Radio Arguvia, wo wir natürlich auch unser Kult-Morgen-Game spielen. Heute den ganzen Tag moderiert mit unseren Mamis. Das heisst, Mami, jetzt ist das dein Job?
1: Gut, dann übernehme ich. Und zwar habe ich am Mikrofon, am Telefon, wie auch immer, Sabine Nosrinach, die sich auf der App angemeldet hat für das Morgenshow-Spiel. Ist das korrekt so, gell, Sabine?
3: Das ist korrekt, ja.
0: Sie hat, glaube ich, auch noch ein gemeinsames Hobby, Sabine und du. Du tust Alismen, oder? Höckle.
3: Beides, alles. Nein, ich bin jetzt gerade an einer Bestellung von Sockenlismen.
1: Ja, super. Meine Socken kommen nicht so fürs auf dem Sofa, weil ich zu viel muss arbeiten, weil ich nähe jetzt beruflich darum. Dann haben wir ja ganz viel, was zusammenkommt. Dann spielen wir doch jetzt «Falsch ist richtig».
3: Genau.
1: Noch schnell für alle, die uns vielleicht noch nicht so kennen bei Margovia und das Morgenshow-Spiel. Ich stelle dir 6 Fragen. In 20 Sekunden musst du die mir sinngemäß falsch beantworten. Und dann gewinnst du 100 Franken für Wohlenstoff oder eben einen Aperol-Spritz mit der Freundin.
0: Ja, ja.
3: Okay.
1: Gut, bist du bereit?
3: Ja.
0: Was sage ich immer?
1: Toi, toi, toi, mach alles falsch. Ist am Sonntag Muttertag?
3: Nein.
1: Falsch. Wer ist das Morgenschau-Gespendli von Matteo?
3: Der Claudio.
1: Falsch. Was pflückst du am Äpfelbaum?
3: Beeren.
1: Was gibt 2 plus 3?
3: 7.
1: Falsch. Was für eine Farbe hat Banane?
3: Orange.
1: Falsch. Wie heisst das Spiel, das wir jetzt spielen?
3: 10 vor 10.
1: Falsch. Ja. Super!
3: Genial.
1: Dann wünsche ich dir noch ganz einen schönen Morgen und einen guten Tag und einen schönen Muttertag am Sonntag.
3: Ja, das wünsche ich euch doch auch.
1: Danke vielmals.
3: Und vor allem mit dir. Und geniesst es.
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0: Backstreet Boys in der Argovia Morgenshow. Das ist Musik, die meine Mami nicht hat können geniessen in der Disco aus dem 1999 Larger Than Life, weil ich bin dort eins gsi. Oder bist du gleich in die Disco?
1: Nein, sicher bin ich dann nicht mehr in die Disco. Das ist schon fast 10 Jahre vorher gsi, wo ich noch in die Disco bin.
0: Das ist der Muttertagsfreitag bei Radio Argovia. Den ganzen Tag übernehmen hier unsere Mamis und hauen immer wieder mal Shoppinggeld raus, nach dem 8. wieder. 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Ganz schnell die wichtigsten Meldungen auf der Strasse für euch, dass ihr gut und sicher ankommt. Passt auf in der Region Solothurn auf der A1 Richtung Bern. Höhe Wangen an der Aare hat Gegenstände auf der Strasse. Stau nur in der Region Zürich rund um den Gubrist. Der längste Stau auf dem Westring Richtung Basel. Zwischen Urdorf Nord und dem Limmentaler Kreuz geht es 10 Minuten länger.
1: Jetzt gehen wir noch zum Wetter. Heute haben wir teilweise Hochnebelfelder gehabt zum Starten im Tag. Aber es wird schön, die Sonne kommt scheinen und es gibt 22 Grad. Das Muttertagswochenende ist auch in gutem Wetter. Entschuldigung, der Durcheinander. Am Samstag haben wir 23 Grad mit viel Sonne und am Sonntag ist es frühlingshaft mit 20 Grad und ein bisschen mehr Wölkchen. Und in Rheinfelden sind es mit 8 Grad im Tag gestartet.

0: Der Iggy Kelly ist schon parat für euch. Die besten Hits am Muttertagsfreitag hier bei Argovia. Wir haben es 10 vor 8 und selbstverständlich kennt meine Mami den Iggy Kelly.
1: Will ich Radio hören? Will ich das auch schon irgend so in einer Kelly Family Doku am Fernsehen gesehen haben, dass der Musik macht? Und ja, mal, kennt man.
0: Mütter machen sich immer ein bisschen Sorgen, wenn es um die Berufswahl der Kinder geht.
1: Ja, das ist es so.
0: Die Mami von Iggy hat zuerst nicht wollen, dass er Sänger wird.
2: Meine Mama war auch so, ja, lieber was Vernünftiges machen. Es gibt nur viel zu viel Stress, wenn man Musik macht. Ist ja auch so viele Ups und Downs, aber so ist es ja bei jedem Künstlerberuf.
1: Ja, ist es so. Ich meine, wir haben ja auch bei dir müssen schauen, was lernt der Matteo und keine Idee. Und dann irgendwann ist es so bei mir, ich glaube, das war mal ein Geburtstag von mir, das weiss ich noch. Du warst im Zivildienst gewesen, dann sagst du so zumindest ohne Vorwarnung, und ich weiss jetzt, was ich werden will. Und ich habe schon gedacht, ja, yeah, er hat einen Lehrberuf herausgefunden, was er will. Halleluja! Yeah. Dann kommt Radiomoderator. Yeah. Dann habe ich so leer geschluckt und gedacht,
0: bist du denn wie die Mami von Iggy?
1: Genau. Nein, nicht wie die Mami von Iggy. Ich habe gedacht, gut, und wie wird man das? Das kannst du nicht lernen. Das ist keine dreijährige Lehre. Wie wird man Radiomoderator, Coppoletti?
0: Ja, und jetzt bist sogar du auch Radiomoderatorin heute.
1: Ja, ich darf ein bisschen den gleichen tun, sagen wir so, ja.

0: Lots Eyes von Margovia Countdown parat.
1: Das ist der Alex Warren mit Fever Dream.
0: Der Muttertagsfreitag hier bei Argovia. Schön, sind ihr da.
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0: Zusammen starten wir am Freitag, den 8. Mai.
1: Es ist 8.
12: Ich bin der Felix Haldimann. Guten Morgen.
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12: Bei der Abstimmung zur Initiative gegen eine 10-Millionen-Schweiz zeichnet sich eine Pattsituation ab. Das zeigt die erste Umfrage des Forschungsinstituts GFS Bern im Auftrag der SRG. 47% sind für die Umfrage, gleich viele dagegen. Die Volksinitiative verlangt eine Begrenzung der Wohnbevölkerung auf maximal 10 Millionen. 52% wollen die Änderung des Zivildienstgesetzes annehmen. Diese will Zivildienst als Ausnahme zum Armeedienst festhalten. Dagegen wurde das Referendum erhoben. Trotz Waffenruhe haben sich die USA und der Iran gegenseitig in der Straße von Hormuz beschossen. Weiter griff das US-Militär nach eigenen Angaben Ziele im Iran an. Das iranische Militär bestätigte Angriffe auf US-Kriegsschiffe. Diese seien Vergeltung für US-Attacken auf einen iranischen Öltanker. Das Aargauer Obergericht hat eine junge Frau verurteilt, die mit ihrem Auto vor 2 Jahren in Bruck eine Rentnerin angefahren und verletzt hatte. Die Frau hätte vor der Unfallstelle ihre Geschwindigkeit drosseln müssen, so das Gericht. Die Autofahrerin kassiert laut Aargauer Zeitung eine bedingte Geldstrafe und eine Buße von 1'000 Franken. Im Zusammenhang mit dem Herzklinik-Skandal am Zürcher Unispital sind in den letzten Jahren mehrere Anläufe zu Strafverfahren versandet. Das Obergericht stoppte gar eine Voruntersuchung der Staatsanwaltschaft, wie die NZZ heute berichtet. Laut einer offiziellen Untersuchung wären an der Herzklinik des Unispitals rund 70 Todesfälle vermeidbar gewesen.
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12: Der Schweizer Fußballnationalspieler Joan Manzambi steht mit dem SC Freiburg im Europa League-Final. Im Rückspiel gewinnt Freiburg gegen das portugiesische Braga mit 3:1. Im Final trifft der deutsche Club auf Aston Villa aus England.
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0: Der Dow Jones in New York schließt 0,6% im Minus, der Nasdaq 0,1% im Minus und der Nikkei in Tokio schließt 1% im Minus.
1: Dann noch die Devise. 1 Euro kostet 92 Rappen und 1 US-Dollar kostet 78 Rappen.
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0: 2 ab 8 grüßt euch ins Auto, fahrt vorsichtig in der Region Solothurn. A1 Richtung Bern, Höhe Wangen an der Aare, hat es Gegenstände auf der Strasse. Stau nur in der Region Zürich. A1 Richtung St. Gallen von Dietika bis zum Gubrist 10 Minuten länger. Und auch 10 Minuten plus auf dem Westring Richtung Basel, von Urdorf Nord bis zum Limmataler Kreuz.
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1: Heute am Freitagmorgen haben wir mit Hochnebelfeldern angefangen, sonst wird sonnig den ganzen Tag bei 22 Grad. Das Muttertagswochenendwetter ist auch wunderbar. Am Samstag haben wir Sonne mit 23 Grad und am Sonntag haben wir 20 Grad mit ein bisschen Wülchli. Und in Köttingen sind sie heute mit 8 Grad im Tag gestartet.
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0: Guten Morgen, Arguiland. Heute der Muttertagsfreitag moderiert von meiner Mami, der Claudia.
1: Und von meinem Sohn Matteo. Guten Morgen miteinander.
0: Und jetzt könnt ihr abstauben.
1: Genau, läutet an auf die Nummer 048 120 120. Und dann könnt ihr...
0: 048, hast du etwas vergessen? Nochmal.
1: 0848 120 120. Und dann könnt ihr 200 Franken Shoppinggeld für Shopping Tivoli abräumen.
0: Wie ist die Nummer?
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0: Elfabachti.
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0: Den ganzen Tag sind unsere Mamis hier am Start im Sendung zu nehmen. Mami Claudia.
2: Ja, am Start. Bin bereit. Und zwar darf ich wieder die schönste Mission machen von heute, von diesem Einsatz von mir. Wir hauen Shoppinggeld raus den ganzen Tag. Wenn wir es sagen am Radio oder über die Radio Argovia App, könnt ihr jederzeit probieren zum Gewinnen, dass ihr im Shopping schöne Zeit habt.
0: Genau, unsere Leitungen sind pumpenvoll und die glückliche Leitung verwünscht hat die Argovia-Hörerin Theresa.
3: Super, super. Ich
2: lasse
3: schon seit dem
2: 5. Ich habe den Wecker gestellt. Nein, echt? So gut. Jawohl. Danke vielmals, Theresia.
3: Bitte, bitte. Ich wünsche Ihnen auch einen schönen Muttertag.
2: Ja, genau, das werde ich sicher haben. Ich habe ja heute schon so ein bisschen Vorspann, um das zu geniessen. Du, Muttertag, hast auch Kind, wirst auch noch verwöhnt?
3: Ja, ich habe 3 Kinder, ja.
2: Ah, schön. Da.
3: Einer Tochter, die hat mich eingeladen für aufs Hörnchen rauf und mit dem Trotti nicht wieder oben runterfräsen.
2: Wow, sportlich, sportlich, aber das klingt nach viel Unterhaltung und lustigen Tagen.
0: Und nach einer Aktivität, die meine Mami nicht machen würde.
2: Nein, genau. Aber ich mag es Theresia von ganzem Herzen gönnen.
3: Das ist so geil mit dem Trottinett runterfräsen. Der Enkel hat auch Freude gehabt, der sagt, Grossi, nicht so schnell.
2: Ich habe jetzt eine ganz gute Ausrede. Ich habe noch keinen Enkel, der mitkommen kann.
0: Also du hast einen Hund als Enkel.
2: Aber der kann nicht aufs Trotti stehen.
0: Theresia, gutes Shoppen mit diesen 200 Stutz und geniesse Wochenende.
3: Danke, danke.
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0: hat sie mir gesungen wie eine Weltmeisterin. Mami. Musik aus meinen 90, 7 Jahren, bevor du mich bekommen hast. Da bist du noch jung und wild gewesen.
1: Genau, das kann man so sagen. Ja, dass auch Mamis mal sind mal jung und wild gewesen.
0: Der Soundtrack zum Leben. Guten Morgen, der Muttertagsfreitag hier bei Radio Argovia 18.8. Fahrt vorsichtig in die Region Aarau, A1 Richtung Zürich, zwischen Aarau-Ost und Lenzburg. Vor der Ausfahrt Lenzburg liegt ein Brett. Dort aufpassen. Auch vorsichtig in der Region Solothurn auf der A1 Richtung Bern, Höhe Wangen an der Haare, Gegenstände auf der Strasse. Und Stau nur in der Region Zürich, A1 Richtung St. Gallen. Das ist der längste Stau zwischen Dietig und dem Gubrist, eine Viertelstunde plus.
1: Dann kommen wir noch zum Wetter. Heute haben wir mit Hochnebelfeldern gestartet. Sonst wird es schön den ganzen Tag mit der Sonne, die scheint, und 22 Grad. Das Muttertagswochenende ist auch gesichert. Am Samstag haben wir Sonne mit 23 Grad und für den Sonntag ist es 20 Grad warm und mit etwas mehr Wölkchen. Und in Singen haben sie heute gestartet mit 9 Grad.
0: Und jetzt gibt es einen schönen aktuellen Hit zum Mittag starten. Das ist Holly Humberstone und To Love Somebody.

0: 22.08 Uhr, der Muttertagsfreitag hier bei Arguvia. Mami Rasch Musikquiz. Welcher Schweizer Musiker hat lange blonde Haare?
1: Lange blonde Haare. Weiblich oder männlich?
0: Männlich, Krüseli. Locken. Ist am Arguvia-Fest letztes Jahr.
1: Oh, wie heisst er?
0: Komm jetzt!
1: Ich weiss, wer meinst.
0: Mit D.
1: Da.
0: Dab.
1: Ah, oh, der Double Fantastic!

0: gemacht für jeden Geburtstag. Und wir sind mittlerweile 20. Also meine Schwester haben alle Kinder. Ich habe die zwei Bonuskinder und so. Und wenn wir uns alle treffen, sind wir 20 Leute. Und sie macht eigentlich für jedes Kind und Kindeskind macht sie zum Geburtstag jedes Jahr einen anderen Kuchen.
1: Wow.
0: Also sie ist wirklich sehr weit vorgeschritten in der Sache, wie kann man Küchen noch anders machen, anders dekorieren. Und jede der Familie weiss, glaube ich, das ist das Highlight vom Geburtstag, der Kuchen von Mami.
1: Auf dem Niveau bin ich nicht, lieb so Goviolante.
2: Aber du machst auch immer gute Küchen?
1: Ich mache immer gerne Küchen und die sind auch immer, komme ich sicher über.
2: Was
1: das
2: Was für einen machst du immer mit Biri drin?
1: Aber das ist dann halt mehr, das ist so eine Biscuit-Basis und je nach Früchte und Biri, die im Garten sind, wird dann der halt mit den Früchten und der Biri vom Garten dekoriert und gemacht.
2: Du hast noch einen zweiten Signature-Dish?
1: Pizza.
2: Pizza?
1: Pizza ist so ein bisschen, das ist so ein Highlight bei uns in der Familie, schon jetzt könnt essen. Jetzt können sie rumspringen und das ist eigentlich immer so ein Teamwork. Der Papi macht den Teig zu 90% und ich mache dann den Rest.
2: Also, am Dabu, seine Mami macht den besten Kuchen, meine Mami macht den besten Pizza und der Dabu gibt es jetzt im Soundtrack zum Leben. Kannst du sagen, wie heisst er?
1: Angelina, hören wir jetzt vom Dabu Fantastic.

0: Guten Morgen miteinander.
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2: Dann hören wir jetzt den Nico Santos.
0: All-time Hyperart. Was hast du jetzt so lange studiert?
2: Ich bin gerade ein bisschen, keine Ahnung, also ihr müsst suchen, wo schauen.
0: Der Muttertagsfreitag bei Radio Argovia, wo wir mit den Mamis moderieren. Pink Apparat.
2: Und als letztes hören wir von diesen drei dann Adele. Adele mit in, wie auch immer.
0: Rolling in Deep.
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0: Schön startet ihr mit Argovia Freitag, das ist der 8. Mai.
2: Wir haben 8:30.
7: Ich bin der Felix Haldimann, guten Morgen.
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7: Schweizer Gletscher starten schlecht geschützt in den Sommer. Landesweit liegt ein Viertel weniger Schnee auf den Gletschern wie sonst nach dem Winter. Auf einigen Gletschern ist die Schneedecke sogar so dünn wie noch nie. Das teilt das Schweizer Gletschermessnetz mit. Der letzte Winter ist damit einer der fünf schneeärmsten der vergangenen zwei Jahrzehnte. Die Schneemengen unterscheiden sich je nach Region stark. Am ausgeprägtesten war der Schneemangel in der Südostschweiz. Auf zwei Gletschern im Engadin wurden gar neue Negativrekorde gemessen. Trotz Waffenruhe haben sich die USA und der Iran gegenseitig in der Straße von Hormuz beschossen. Weiter griff das US-Militär nach eigenen Angaben Ziele im Iran an. Das iranische Militär bestätigte Angriffe auf US-Kriegsschiffe. Diese seien Vergeltung für US-Attacken auf einen iranischen Öltanker. Fußballerinnen verdienen in der Schweiz nach wie vor wenig. Das zeigt eine Tamedia-Umfrage ein Jahr nach der Heim-Europameisterschaft. 90% der befragten Spielerinnen in der obersten Liga gaben an, nicht vom Fußball leben zu können. 8 der fast 100 befragten Spielerinnen verdienen gar kein Geld. Hätten alle Spielerinnen der Liga mitgemacht, wäre das Resultat laut Tamedia vermutlich weniger deutlich.
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7: Die Schweizer Eishockey-Nationalmannschaft startet mit einem Sieg in die letzte Vorbereitungswoche auf die Heimweltmeisterschaft. Das Team von Trainer Jan Gadieu gewinnt im Rahmen der Euro-Hockey-Tour gegen Finnland 5:4 nach Penaltyschießen.
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0: Grüß euch, das Auto am 8:33. Kann euch nur zwei Meldungen aus der Region Zürich. A1 Richtung St. Gallen anstatt zwischen Dietika und dem Gubrist. Da geht es 10 Minuten länger. Und auf dem Westring Richtung Basel verlieren wir auch 10 Minuten zwischen Urdorf Süd und dem Limmentaler Kreuz. Allen unterwegs eine gute und eine sichere Fahrt.
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2: Wir haben heute mit Hochnebelfeldern gestartet am Freitag rein, aber sonst wird es den ganzen Tag schön und die Sonne scheint bei 22 Grad. Das Wetter für das Muttertagswochenende ist auch super. Am Samstag haben wir Sonne mit 23 Grad, am Sonntag haben wir 20 Grad und ein bisschen Wölkchen dazu. Und aktuell sind es in Bainville am See 9 Grad.
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0: Das ist der Muttertagsfreitag bei Radio Argovia. Guten Morgen miteinander.
2: Ja, guten Morgen. Schön, sind ihr dabei.

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1: Ich schaue es mal mit Pink im Soundtrack zum Leben, der Muttertagsfreitag hier in der Argovia-Morgenshow.
2: Guten Morgen.
1: Es ist 20 von 9 und es war die schlimmste Bestrafung, als ich ein Kind war. Der Satz, den ich immer gehört habe, wenn ich es eigentlich gemacht habe. Und auch der kleine Argovia-Hörer hier kennt ihn.
3: Wenn du nicht aufrufst, darfst du nicht gamen.
2: So gut.
1: Wieso musst du jetzt lachen?
2: Du hast es dir schon selber verordnet. Das war ja der Witz, der uns ausgenockt hat. Du hast gewusst, du machst etwas und unsere Antwort ist, du darfst nicht gamen. Und dann hast du uns so zum Trotz vor die Füße gerührt, ja, dann game ich halt nicht oder schaue nicht Fernsehen.
1: Also, Wucht sie früher, hä?
2: Genau, das aber ist so hier.
1: Mami, eine Frage, ich glaube, ich habe dich das nie gefragt. Ich glaube, wir haben das alle vergessen. Einmal habe ich Gameverbot bekommen vom Papi. Und dann, wo das Gameverbot abgelaufen ist, hat er gesagt, er hat die Playstation verloren und ist nicht mehr rum. Die ist nie mehr aufgetaucht. Das weiss ich bis heute. Aber ich habe nie mehr gefragt, was mit dieser Playstation passiert ist.
2: Keine Ahnung, ehrlich gesagt. Das weiss ich gar nicht.
1: Wirklich echt, nicht?
2: Echt? Nein.
1: Nimm den Papi ab, wenn wir ihn anrufen.
2: Ja, die haben mich versteckt und nicht mehr gewusst, wo.
4: Hallo.
1: Hoi. Was ist mit dieser Playstation passiert?
4: Keine Ahnung, ich weiss auch nicht. Wie lange ist das her?
1: Du weisst es auch nicht?
4: Nein, das ist vor 30 Jahren. Das
1: was vor 30 Jahren? Ich bin 28. Also nein, ich bin jetzt da nicht schlau.
2: Keine Ahnung, aber wir sind ja sicher nicht die einzigen Eltern, die irgendwann etwas versteckt haben und nicht mehr gefunden haben. Also ich würde jetzt behaupten, da bist du nicht der Einzige, der...
1: Typisch Eltern.

0: 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Guten Morgen, das ist der Muttertagsfreitag, 8:45 ist es gewesen. Mutter, Wetter erzählen.
1: Ja, machen wir. Heute ist es schön am Morgen mit Hochnebelfeldern und der Tag durch es scheint dann die Sonne mit 22 Grad. Am Muttertagswochenende ist es auch top. Am Samstag haben wir Sonne mit 23 Grad und am Sonntag haben wir ein bisschen Wölkchen mit 20 Grad noch. Und in Weinwil am See haben sie im Moment 9 Grad.
0: Noch ganz schnell die wichtigsten Meldungen von der Strasse für euch. Ihr braucht Geduld, wenn ihr von Holderbank her auf Wildegg fahrt. Da im Moment ein Plus von einer halben Stunde, wenn ihr von Rupperswil her auf Wildegg fahrt. Im Moment ein Plus von 10 Minuten. Auf der Autobahn in Oranstein in der Region Zürich. Und zwar rund um den Gubrist an den üblichen Stellen wie jeden Morgen.
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0: 10 von 9 Uhr. Wir moderieren mit den Mamis heute und wir stimmen uns ein auf den Muttertag bei Radio Argovia. Jetzt gerade mit dem Michael Bublé, schönen Hit Everything. Kennst du, Mami, oder?
1: Frag mich jetzt nicht, wie die Lieder heissen. Ein schottischer, ein englischer Schmusisänger, würde ich jetzt sagen. Nicht der Michael Bublé. Ja.
0: Das ist ein kanadisch-italienischer Schmusisänger.
1: Oh, wer kommt denn aus... Gut.
0: Ja, und dort da, schöne Worte.
2: 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So have a great one, you deserve it.
1: Hast du mir ja bei deinem letzten grossen Muttertagsgeschenk auch auf Tasse geschrieben? Meine Nummer 1.
0: Ah, stimmt.
1: Das ist Muttertag und da bist du aber schon irgendwie eine Kante vorbei irgendwas gewesen.
0: Ja.
1: Und dann kommst du mit einer Tasse daher mit einem roten Herzchen und du bist meine Nummer 1 draufgeschrieben. Oh. Da habe ich gedacht, okay, das tut es wieder aufheben, dass man in der Wüte als kleiner Bub ein Geschenk nicht gegeben hast, weil ich so dumm mit meiner Mami sei.
0: Ah, wirklich? Habe ich das dann extra so betont?
1: Ja, ich habe irgendetwas gesagt oder gemacht oder irgendwie vielleicht wieder so Zimmer aufräumen oder so, keine Ahnung. Aha. Und es war auch vor Muttertag gewesen, und dann hast du effektiv gesagt, ja gut, dann kommst du am Sonntag dein Geschenk nicht über, wo man gepostet hat. Und tatsächlich, es hat kein Geschenk gegeben am Sonntag. Habe ich gedacht,
0: nicht?
1: Ja, nur dann halt, wenn es dir gut tut.
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1: Jetzt hören wir Ray mit «Where is my husband?».
0: Das ist der Muttertagsfreitag hier bei Radio Argovia.
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0: Euer Start Freitag, den 8. Mai.
1: Es ist 9.
8: Ich bin der Felix Haldimann. Guten Morgen.
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8: Schweizer Gletscher starten schlecht geschützt in den Sommer. Landesweit liegt ein Viertel weniger Schnee auf den Gletschern wie sonst nach dem Winter. Auf einigen Gletschern ist die Schneedecke sogar so dünn wie noch nie. Das teilt das Schweizer Gletschermessnetz mit. Der letzte Winter ist damit einer der fünf schneeärmsten der vergangenen zwei Jahrzehnte. Am stärksten war der Schneemangel in der Südostschweiz. Trotz Waffenruhe haben sich die USA und der Iran gegenseitig in der Straße von Hormuz beschossen. Weiter griff das US-Militär nach eigenen Angaben Ziele im Iran an. Das iranische Militär bestätigte Angriffe auf US-Kriegsschiffe. Diese seien Vergeltung für US-Attacken auf einen iranischen Öltanker. Der Velofrust in der Schweiz bleibt groß. Das zeigt eine Auswertung der Organisation Pro Velo Schweiz. Mary Milanovic.
10: Besonders deutlich ist die Kritik beim Thema Sicherheit. Aber auch die Infrastruktur in der Stadt ist für die Mehrheit ungenügend. So werden die Fahrt wegen schlecht abgestimmter Ampeln oder zu wenig Velowege immer wieder unterbrochen. Deutlich verschlechtert hat sich auch das Strassenklima. Heisst, die Beziehung zwischen Velofahrern und anderen Verkehrsteilnehmenden ist schlechter geworden. Das, weil immer mehr mit dem Velo unterwegs sind, der Platz aber knapp ist und es darum viele Velos auf der Strasse und Kreuzungen hat. Die velofreundlichste Stadt in der Schweiz bleibt weiterhin Köniz.
8: Fußballerinnen verdienen in der Schweiz nach wie vor wenig. Das zeigt eine Tamedia-Umfrage ein Jahr nach der Heim-Europameisterschaft. 90% der befragten Spielerinnen in der obersten Liga gaben an, nicht vom Fußball leben zu können. 8 der fast 100 befragten Spielerinnen verdienen gar kein Geld. Hätten alle Spielerinnen der Liga mitgemacht, wäre das Resultat laut Tamedia vermutlich weniger deutlich.
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0: Der Nikkei zu Tokio schließt 1% im Minus.
1: Dann noch die Devise. 1 Euro kostet 92 Rappen und 1 US-Dollar kostet 78 Rappen.
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0: Grüß euch unterwegs. Kurz nach dem 9 Uhr bringen wir euch gut durch den Stau auf der Hauptstrasse von Holderbank auf Wildegg. Da ist im Moment ein Plus von 20 Minuten. Wenn ihr von Rupperswil her auf Wildegg fahrt, habt ihr 10 Minuten länger. Auf der Autobahn Nordast in der Region Zürich, A1 Richtung St. Gallen, von Dietikon bis zum Gubrist 10 Minuten plus. Und auf dem Westring Richtung Basel, zwischen Urdorf Nord und dem Limmentaler Kreuz, auch 10 Minuten, die ihr länger habt.
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1: Heute am Freitagmorgen haben wir mit Hochnebelfeldern gestartet. Sonst wird es ein sonniger Tag bei 22 Grad. Das Wetter am Muttertagsweekend ist auch gut. Am Samstag haben wir Sonne mit 23 Grad und am Sonntag haben wir 20 Grad und ein bisschen Wölkchen am Himmel. Aktuell sind es in Beinwil am See 9 Grad.
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0: Der Muttertagsfreitag jetzt mit der Ray.
1: Guten Morgen.

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1: Und eine ganze Woche Training hat sie in den Knochen, meine Mami.
2: Yeah, genau.
1: Es ist ein Muttertag-Special hier bei Radio Argovia, wo wir natürlich auch unser Kult-Morgen-Game spielen. Heute den ganzen Tag moderiert mit unseren Mamis. Das heisst, Mami, jetzt ist das dein Job.
2: Gut, dann übernehme ich. Und zwar habe ich am Mikrofon, am Telefon, wie auch immer, Sabine aus Rheinach, die sich auf der App angemeldet hat für das Morgenshow-Spiel. Ist das korrekt so, gell, Sabine?
3: Das ist korrekt, ja.
1: Ihr habt, glaube ich, auch noch ein gemeinsames Hobby, Sabine und du. Du tust auch Lismen, oder? Höckle.
3: Beides, alles. Nein, ich bin jetzt gerade an einer Bestellung von Sockenlismen.
2: Ja, super. Meine Socken kommen nicht so fürschi auf dem Sofa, weil ich zu viel muss arbeiten muss, weil ich nähe beruflich. Darum dann haben wir ja ganz viel, was zusammenkommt. Dann spielen wir doch jetzt «Falsch ist richtig».
3: Genau.
2: Noch schnell für alle, die uns vielleicht noch nicht so kennen bei Argovia und das Morgenshow-Spiel. Ich stelle dir 6 Fragen. In 20 Sekunden musst du die mir sinngemäß falsch beantworten. Und dann gewinnst du 100 Franken für Wollenstoff oder eben einen Aperol-Spritz mit der Freundin.
1: Ja.
3: Okay.
2: Gut, bist du bereit?
3: Ja.
1: Was sage ich immer?
2: Toi, toi, toi, mach alles falsch. Ist am Sonntag Muttertag?
3: Nein.
2: Falsch. Wer ist das Morgenshow-Gespändli von Matteo?
3: Der Claudio.
2: Falsch. Was pflückst du am Äpfelbaum?
3: Beeren.
2: Was gibt 2 plus 3?
3: 7.
2: Falsch. Was für eine Farbe hat Banane?
3: Orange.
2: Falsch. Wie heisst das Spiel, das wir jetzt spielen?
3: 10 vor 10.
2: Falsch. Ja. Super!
3: Genial.
2: Dann wünsche ich dir noch ganz einen schönen Morgen und einen guten Tag und einen schönen Muttertag am Sonntag.
3: Ja, das wünsche ich euch doch auch.
2: Danke vielmals.
3: Und vor allem mit dir. Und geniessen.
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0: Der Muttertagsfreitag hier bei Radio Argovia, den ganzen Tag moderieren wir mit unseren Mamis.
1: Guten Morgen alle miteinander.
0: Und ich habe ja viel Hoffnung in diesen Tag hineingesteckt, weil ich habe eine Kindheitsstory heute Morgen erzählt. Vielleicht haben Sie es mitbekommen, sonst noch mal schnell Zusammenfassung. Ich habe einiges Zeichen gemacht, Gameverbot bekommen, mein Papi hat Playstation versteckt. Und die Playstation ist nie mehr aufgetaucht, wo das Gameverbot abgelaufen ist. Jetzt einfach geheißen, ja, wir haben die verloren.
1: Ist er so, nie wieder gefunden. Ich habe nichts dafür. Das Universum will auch gamen.
0: Im Argovialand gibt es ähnliche Storys. Die Argovia-Hörerin Sandra von Holderbank hat sich bei uns gemeldet. Sie ist selber Mami.
2: Sorry, ich habe auch noch so eine Geschichte zu etwas im Verstecken. Und zwar eher noch so aktuell. Ich meine, meine Kinder sind so zwischen. Das älteste ist 16 und der kleinste ist 9. Und eben bei mir ist es auch mit dem Handy. Also der 11-Jährige hat noch ein Handy. Und dort auch zwischendurch sage ich so, jetzt ist fertig, jetzt wird das Zeug versteckt und weg und gibt es 2 Wochen nicht. Und es ist mir definitiv, weil ich ja jedes Mal muss ein neues Versteck suchen, weil sie ja so schlau sind und das immer wieder jemand mal finden könnte, tue ich es immer an einem anderen Ort her und hey, definitiv ich mal

0: So, jetzt. 9.32 Uhr am Muttertagsfreitag hier bei Radio Argovia.
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2: Als nächstes gehört der Bastian Baker. Is there a way to
0: 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Sein aktueller Hit Time to Shine parat hier im Soundtrack zum Leben. Auch der Ray Garvey oder der Michael Cimbello noch vor dem Zähne.
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0: Grüß euch ins Auto. Ihr braucht viel Geduld auf der Hauptstrasse von Holderbank auf Wildegg. Es geht hier im Moment eine halbe Stunde länger. Zwei Meldungen aus der Region Zürich, A1 Richtung St. Gallen, von Dietika bis zum Gubrist haben wir 10 Minuten länger und auf dem Westring Richtung Basel ansteht, zwischen Urdorf Nord und dem Limmataler Kreuz.
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2: Am Morgen hatte es noch Hochnebelfelder, die Sonne scheint aber den ganzen Tag und es gibt bis zu 22 Grad. Das Wetter für das Muttertagsweekend ist auch bestellt und wird geliefert am Samstag mit 23 Grad und viel Sonne und am Muttertag Sonntag mit frühlingshaften 20 Grad und ein bisschen mehr Wölkchen. Aktuell haben wir in Weinwil im Freiamt 10 Grad.
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0: Der Muttertagsfreitag bei Radio Argovia den ganzen Tag übernehmen die Mütter das Mikrofon. Mami?
1: Guten Morgen, liebes Argovialand. Es ist soweit, ich kann den Staffelstab übergeben. Nicole und Hildi sind da und übernehmen die Mittagsshow nach der Morgenshow von Matteo und mir.
2: Also Mom, willst du gerade oder wie?
3: Guten Morgen, Argovialand. Ich freue mich, dass ich heute auch wieder hier dabei sein darf bei der Muttertagsshow.
2: Ein Feuerwerk. Hey, natürlich haben wir Shopping-Guthaben auch, dass man zusammen kann shoppen kann. Was mega cool ist, ich bin mit meiner Mom in meinem Leben, glaube ich, fange ich 2-3 Mal shoppen. Und aber das letzte Mal nach dem Muttertag haben wir auch dürfen gehen und es war richtig cool gewesen. Ich glaube, ich habe sich ein bisschen angefixt. Gell? Jetzt gehen wir dann wieder.
0: Was hast du böstelt damals mit diesen 200 Stutz? Weißt du noch?
3: Ja, sicher. Ich habe gerade frisch gezügelt und dann so ein paar Sachen für in die Wohnung, die man sonst wahrscheinlich nicht gerade gekauft hätte in dem Moment. Aber so Kleinigkeiten für die Küche oder sonst irgendetwas.
2: Und schöne Schuhe, die du heute da hast, habe ich gerade gesehen.
0: Zeig mal, streck sie in die Luft.
2: Oh, schön, mit Glitzereffekt.
0: Schöne weiße Sneaker, die lassen nicht lumpen. So, also der Muttertag. He? Wir übergehen Claudia
1: Firobi. Wir übergehen, genau.
0: Argovialand, viel Spass mit der Nicole und mit der Hildi.

0: durch den Freitag. Schön, kommen wir mit. Olivia Dean wartet gerade an der 10 News und Melanie.
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0: Schönen Freitag allerseits. Es ist 10 Uhr.
9: Ich bin der Felix Haldimann.
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11: Die Abschaffung des Eigenmietwerts dürfte das Wachstum des Schweizer Hypothekarmarktes dämpfen. Laut einer Umfrage von Moneypark und Helvetia planen mehr als ein Viertel der Personen mit Hypothek, diese nach Inkrafttreten der Eigenmietwertreform teilweise oder vollständig abzubezahlen. Vor der Volksabstimmung wollte noch rund jeder Dritte seine Hypothek abbezahlen. Grenzgängerinnen und Grenzgänger könnten in der Schweiz zu Mehrkosten von bis zu 900 Millionen Franken führen. Grund dafür ist eine EU-Reform. So soll anstelle des Wohnstaats künftig der Staat die Arbeitslosengelder auszahlen, in der die arbeitslose Person zuletzt gearbeitet hat. Die Reform muss in Brüssel noch vom Rat der Mitgliedstaaten sowie vom Europäischen Parlament abgesegnet werden. Die entsprechende Verordnung ist Teil des Personenfreizügigkeitsabkommens, das die Schweiz mit der EU hat. Fußballerinnen verdienen in der Schweiz nach wie vor wenig. Das zeigt eine Tamedia-Umfrage ein Jahr nach der Heim-Europameisterschaft. 90% der befragten Spielerinnen in der obersten Liga gaben an, nicht vom Fußball leben zu können. 8 der fast 100 befragten Spielerinnen verdienen gar kein Geld. Hätten alle Spielerinnen der Liga mitgemacht, wäre das Resultat laut Tamedia vermutlich weniger deutlich. Schweizer Gletscher starten schlecht geschützt in den Sommer. Landesweit liegt ein Viertel weniger Schnee auf den Gletschern wie sonst nach dem Winter. Auf einigen Gletschern ist die Schneedecke sogar so dünn wie noch nie. Das teilt das Schweizer Gletschermessnetz mit. Der letzte Winter ist damit einer der 5 schneeärmsten der vergangenen 2 Jahrzehnte. Am stärksten war der Schneemangel in der Südostschweiz.
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11: Im Raum Zürich Stau auf der A1 Richtung St. Gallen zwischen Dietikon und dem Gubrisch-Tunnel und auf der A1 Richtung Zürich zwischen Wallisellen und der Verzweigung Zürich-Ost und ebenfalls Stau auf dem Westring ab Urdorf Nord bis zum Limmataler Kreuz.
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12: Heute ist es den ganzen Tag recht sonnig mit ein paar Schleier und ein paar Quellwolken. Aktuell messen wir zu Kästen 12 Grad. Angenehme 21 Grad gibt es am neuen Tag. Morgen wird es auch wieder recht sonnig bis 23 Grad. Und am Muttertagssonntag ist es etwas mehr bewölkt und es schafft nur noch etwa 20 Grad. Und es ist auch ein grosses Gewitterrisiko oder ein paar Regengüsse möglich.
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0: Und dieser unbekannten Stimme, die ihr hier gerade gehört habt. Sie gehört meiner Mom, Hildi. Hoi, schön bist du da.
12: Hoi Nicole, hoi alle zusammen im Argovialand. Ich freue mich, dass ich heute auch wieder hier dabei sein darf, bei dieser speziellen Sendung.
0: Hast du eigentlich schlafen letzte Nacht?
12: Es war durchzogen, aber am Morgen ist die Nacht um.
0: Wir geben uns das beste Argovialand und nehmen euch mit. Wir haben natürlich Shopping, Geld für euch parat, auch in dieser Stunde. Jetzt aber zuerst mal Olivia Dean, Menani.

0: 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Heute mit dem Muttertag-Special. Meine Mams Hildi ist bei mir im Studio. Hast du dich mittlerweile ein bisschen akklimatisiert?
1: Ja, das ist eigentlich kein Problem, weil das ist so eine schöne, eine gute Crew. Da bist du immer herzlich willkommen. Es geht mir gut.
0: Und Radio im Jahr 2026 ist eben nicht nur ein kleines Mikrofon reinschneddern, sondern, Mama, da gehört auch Social Media dazu. Jetzt schaut sie mir mit grossen Augen an. Also, kennst du Instagram und so?
1: Also, kennen wäre übertrieben. Ich habe schon viel gehört, aber ich bin jemand, der eher vorsichtig ist mit solchen Sachen. Ich bin irgendein bisschen zurückgehalten.
0: Das ist sicher grundsätzlich gut, aber ich sage dir jetzt gleich, du müsstest heute noch Stories für den Radio Argovia-Account auf Instagram machen. Es gehört auch dazu zu deinem Job.
1: Was? Wie viele Überraschungen erwarte ich denn heute noch?
0: Ich gebe dir auch nachher schnell einen Crashkurs, versprochen. Könnte lustig werden, Argovialand, klickt mal rein, wenn ihr Instagram habt, @radioargovia. Was mich jetzt aber gleich noch wundernimmt, Mom, wie war eigentlich das Leben früher so, wo es noch keine Smartphones, kein Internet gegeben hat?
1: Ja, es war sicher vieles viel einfacher gewesen. Da haben wir als Kind, aber auch ihr, du und Michi, da hat man einfach auf dem Schulweg hat man abgemacht, wenn man etwas wollte, mit jemandem zusammenkommen zu oben oder zu Mittag. Einfach hat es geheißen, am 2 auf dem Spielplatz dort und dort, und das hat immer funktioniert. Nur war man dann noch nicht so wählerisch gewesen. Man hat, wenn man abgemacht hat, ist man gegangen und nicht noch im Hans und im Heiri anrufen.
0: Und wieder absagen und verschieben und doch nicht gehen. Richtig, hat's nicht
1: ganz
0: gegeben.
1: Genau.
0: Das
1: ganz
0: ist
1: genau.
0: So. Und früher habt ihr ja auch nur ein Haustelefon gehabt. Also wir ja auch. Ich wüsste noch die Nummer von all meinen Freundinnen auswendig, von denen ihren Haustelefon, von den Eltern. Und es ist schon noch speziell. Ich glaube, als du aufgewachsen bist, hat nicht einmal jeder ein Haustelefon.
1: Als ich aufgewachsen bin, ist an der Wand ein schwarzes Telefon gehangen mit einer runden Wählscheibe. Wir haben uns manchmal die Fingerwund gedrückt an diesem Ding. Und vor allem auch unsere Nachbarn, da hat es viel gegeben, die haben kein Telefon gehabt. Also hat je nachdem jemand von der Verwandtschaft dann wir Kinder müssen springen und die Leute zu uns heim in die Stube als Telefon holen.
0: Andere Welt, und gleich hat es auch dann funktioniert und vieles war entspannter gewesen.

0: unterwegs Richtung Wochenende.
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0: An einem speziellen Tag. Wir moderieren ja heute den ganzen Tag zusammen mit unseren Müttern. Das heisst Hildi. Meine Mom ist bei uns im Studio. Und Mom, gell, eigentlich hast du gar keine Zeit, um hier zu moderieren, weil es ist für dich die strengste Woche des Jahres.
2: Ja, es ist wirklich eine strenge Woche, aber diesmal kann ich nichts dafür. Das sind nicht Termine, die ich gebucht habe.
0: Was sind es denn für Termine?
2: Es haben fünf von meinen Grosskindern, ich habe fünf Grosskinder und drei davon haben diese Woche Geburtstag.
0: Und bei einem bin ich die Schuld, für die anderen zwei kann ich nichts, das ist mein Bruder verantwortlich, gell?
2: Ja, aber auch das, es ist eine schöne Zeit und wir haben schon gute Feste gehabt und heute haben wir das Letzte.
0: Und was man muss sagen, eben Fest ist das eine, aber das kennen vielleicht auch Uruguayland, die Mamis, die machen immer noch so viel für einen und fragen, kann ich noch einen Kuchen backen, soll die sonst irgendwo unterstützen und das ist wirklich Gold wert und darum an dieser Stelle, Mama, von mir mal ein ganz grosses Danke für alles, was du immer für uns machst.
2: Es ist oft Gegenseitigkeit. Ja. Ihr macht auch sehr viel für mich und da bin ich sehr froh.
0: Und sie kommt auch jeden Dienstag heute, Argovialand, dass ich Radio machen kann. Das ist natürlich auch ganz eine schöne Sache. Also, meine Mom hat keine Zeit zum Shoppen noch in dieser strengen Woche, aber ihr vielleicht, wenn ihr Kapazität habt, dann haben wir im Argovialand etwas. Willst du sagen, was wir raushauen dürfen?
2: Also wir hauen heute Shoppinggeld raus vom Tivoli Spreitenbach.
0: Genau, 200 Stutz für euch, oder? Jetzt anrufen, 0848 120 120. Wenn ihr shoppen wollt, vielleicht zusammen mit eurer Mami oder vielleicht sind ihr selber Mami und wollt euch wieder mal etwas Schönes leisten, jetzt anrufen, 0848 120 120.
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0: Schönen Freitag.
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0: Spezielle Sendung heute über den Mittag. Ich stand zusammen mit meiner Mami, Hildi, hier im Studio. Und ihr könnt natürlich davon profitieren. Wir hauen nämlich immer wieder Shoppinggeld raus, wo ihr euch dann etwas Schönes könnt leisten könnt. Oder ihr könnt es vielleicht auch eurer Mami schenken. Wer weiss. Übrigens, zusätzliche Gewinnchancen auch in der Radio Argovia App. Lohnt sich also, dort noch schnell vorbeizuklicken. Und die Leitungen, die explodieren fast hier im Studio. Aber eben, es kann nur jemand gewinnen. Dann schalten wir mal Leitung Nummer 3, nehmen wir jetzt. Radio Argovia, das sind Nicole und Hildi, hallo.
2: Da sind Dani und Livio, guten Morgen.
0: Ja, guten Morgen miteinander, hallo.
3: Guten Morgen zusammen.
0: Das ist jetzt ein Papi, nehme ich an, oder? Und keine Mami.
2: Das ist ein Papi, ja.
0: Livio, sag mal hallo, komm.
4: Hallo.
3: Hallo, Livio.
0: Und jetzt gibt es ein ganz schönes Geschenk, das du deine Mami kannst machen am Sonntag. Livio, ist gut?
4: Ja.
0: Erkennt sie euch echt am Radio?
2: Sie kann momentan nicht Radio hören.
0: Also super. Jetzt darf ich gleich noch sagen, wieso ist sie die beste Frau, die beste Mami auf der Welt?
4: Weil sie immer kocht und alles macht.
0: Da hat sie die 200 Franken definitiv verdient, oder? Die schenken wir euch.
4: Danke.
3: Ich mag euch den Gutschein gönnen. Ich wünsche euch von Herzen ganz einen schönen Tag und einen schönen Muttertag.
4: Danke und vielfalt.
2: Danke vielmals. Schönes Wochenende.
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0: unterwegs durch den Freitag. Mit guter Laune Richtung Mittag. DJ alle Farben, Baby Goodbye nach dem Elfi.
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0: Unterwegs durch den Freitag, jetzt ist es 11 Uhr.
6: Ich bin der Felix Haldimann.
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6: Bei der Volksabstimmung zur Initiative gegen eine 10-Millionen-Schweiz der SVP zeichnet sich eine Pattsituation ab. Das zeigt eine neue Umfrage des Forschungsinstituts GFS Bern, Nicola Cattomas.
8: Aktuell würden 47% die SVP-Initiative annehmen, die eine Begrenzung der Wohnbevölkerung auf maximal 10 Millionen Menschen verlangt. Aber genau gleich viel würden sie auch ablehnen. Zustimmung für die Initiative ist bei SVP-Wählenden sehr hoch, von den linken Parteien wird sie deutlich abgelehnt. Auch gäbe es einen Unterschied zwischen den Geschlechtern, so tendieren die Männer eher zu einem Ja als Frauen. Besser sieht es bei der anderen Initiative zum Zivildienstgesetz aus, bei der zeichnet sich ein knappes Ja ab. Abgestimmt wird am 14. Juni.
6: Finanzielle Schwierigkeiten gehören in der Schweiz auch zur Realität der Mittelschicht. In der unteren Hälfte dieser Einkommensgruppe kann jeder vierte Haushalt eine unerwartete Ausgabe von 2.500 Franken nicht begleichen, schreibt das Bundesamt für Statistik. In der oberen Mitte betrifft dies nur jeden zehnten Haushalt. In der Schweiz gehören etwas mehr als die Hälfte zur Mittelschicht. Die Abschaffung des Eigenmietwerts dürfte das Wachstum des Schweizer Hypothekarmarktes dämpfen. Laut einer Umfrage von Moneypark und Helvetia planen mehr als ein Viertel der Personen mit Hypothek, diese nach Inkrafttreten der Eigenmietwertreform teilweise oder vollständig abzubezahlen. Vor der Volksabstimmung wollte noch rund jeder Dritte seine Hypothek abbezahlen.
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6: Im Raum Zürich Stau auf der A1 Richtung St. Gallen zwischen Limmataler Kreuz und dem Gubristunnel. Und dann haben wir auch noch Stau auf dem Westring ab Urdorf Nord bis zum Limmataler Kreuz.
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9: Heute ist der ganze Tag recht sonnig. Es hat zwischen ihr ein paar Schleier und Quellwolken. Aktuell messen wir zwirbellos 13 Grad, aber angenehme 21 Grad gibt es am Nachmittag. Morgen wird es recht sonnig und noch ein Spürchen wärmer, bis 23 Grad. Am Muttertag ist es dann nicht mehr ganz so schön, aber immerhin noch 20 Grad und es könnte etwa die mal ein Gewitter geben oder ein bisschen regnen.
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0: Und mit meiner Mami, mit dem Hildi. Schön, bist du da.
9: Danke, sehr gerne da. Es gefällt mir.
0: Wir haben heute Muttertag, eine Spezialsendung. Und jetzt gerade gibt es Musik vom Argovia-Fest, vom DJ Alle Farben. Und wir haben gerade festgestellt, du Mama bist noch nie an einem Argovia-Fest gewesen. Das kann doch nicht wahr sein, oder?
9: Doch, das ist wahr. Ich weiss nicht mehr aus welchem Grund, aber ich denke auch, es gibt halt etwa die als Mutter gebraucht wird, zum Grosskind hüten.
0: Also, dieses Jahr gibt er frei versprochen. Und dann kommst du mit mir aus Birfeld. Jetzt hier abgemacht.
9: Abgemacht, jetzt hier.
0: DJ Alle Farben jetzt. Baby, goodbye.

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0: mit den besten Hits geht es Richtung Mittag zu an diesem wunderschönen Freitag, der Freitag vor Muttertag. Da ist meine Mami heute mit mir im Studio. Und es ist schon Muttertag am Sonntag, aber heute feiern wir zuerst noch ein Geburtstag. Hören wir jetzt gerade, Philipp Bailey wird 75.
1: Und wir gratulieren natürlich auch allen im Argovialand, die heute Geburtstag haben. Speziell möchte ich meinem zweitältesten Grosskind, der Yara, gratulieren. Sie wird heute 80. Alles Gute, Yara, und ich freue mich aufs Festchen zu oben.
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5: Der Philipp Bailey ist seit den 70er Jahren der Frontmann von Earth, Wind & Fire und heute wird er 75. Wir feiern seinen grossen Tag mit seinem Welterfolg Easy Lover. Easy lover. 1984 schaffte Phil Collins als Produzent am neuen Soloalbum von Philipp Bailey. Eigentlich ist alles fertig, aber der Bailey hat das Gefühl, da fehlt noch ein richtiger Kracher. Ein Song, der die Leute mitreisst, im Radio läuft, einer, der einem bleibt. Er fragt Phil Collins, ob er noch einen schreiben kann. Ja, kann er. Er schreibt einen Song über eine wählerische Liebhaberin, darum soll er auch «Choosy Lover» heissen. Allerdings finden beide, dass eine andere Wortkombination besser würde passen. «Choosy Lover», das klingt wie «Cheesy Lover». Der Inhalt bleibt gleich, nur der Titel wird verändert, und zwar in dem, den wir heute alle kennen. Das sind die beiden, der Phil Collins und der Philipp Baileys Geburtstagskind vom heutigen Tag mit dem grossen Hit «Easy Lover».

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0: 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Und das ist sein Hit «Oh, wie schade». Einfach die beste Musik.

0: geht Richtung Mittag. Schön kommen wir mit Argovialand an einem sehr speziellen Freitag. Wir moderieren ja heute den ganzen Tag zusammen mit unseren Mamis. Meine Mami Hildi ist im Studio hier bei mir. Und Mama, ich mag mich erinnern, ich habe dir ja schon auch seit oder anderen Namen, vor allem früher als Kind, geschenkt auf dem Muttertag. Hast du noch Erinnerungen? Was ist so das Schönste, was du von mir jemals bekommen hast?
1: Ja, das waren mehrere Sachen. Am Anfang hat es im Kindergarten etwas gebastelt, vielleicht in den ersten Schuljahren noch ganz klein. Mit der Zeit sind diese Sachen verstaubt. Aber eigentlich am meisten gefreut hat mich so einen selber gepflückten weisen Blumenstrauss.
0: Leider habe ich jetzt keine Zeit, um Blumen zu pflücken, Argovialand, aber wir haben euch etwas anderes, gell?
1: Wir schenken euch 200 Franken zum Shoppen im Shoppi Tivolitsch Breitenbach. Jetzt anrufen 0848 120 120.
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0: Es geht am Mittag entgegen. Jetzt sind wir mit Glockenbach und Anthem.
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2: Renditenliegenschaften sind auch bei Privatpersonen beliebt. Man hat sein Geld solide angelegt und kann von Einnahmen profitieren. Wer das Glück hat, Renditenliegenschaften zu besitzen, der oder die ist ebenfalls von der beschlossenen Abschaffung des Eigenmietwerts betroffen. Inhaber von Renditenliegenschaften dürfen laut Roman Schwarz, dem Leiter Wealth Planning bei der Zürcher Kantonalbank, aber weiter Hypozinsen anziehen.
3: Ja, wenn man eine Renditenliegenschaft hat, darf man die Hypothekarzinsen nur im begrenzten Rahmen abziehen, und zwar im Verhältnis Wert von der Renditenliegenschaften zum Bruttovermögen. Ein kleines Beispiel: Das Bruttovermögen in der Steuererklärung beträgt 2 Millionen, der Steuerwert von der vermieteten Wohnung beträgt 500.000, also ein Viertel vom Bruttovermögen. Entsprechend darf auch nur ein Viertel von der gesamten Schuldzinsen abgezogen werden.
2: Was für Unterhaltsabzüge sind konkret auch künftig bei Renditenliegenschaften zugelassen?
3: Bei Renditenliegenschaften können auch in Zukunft werterhaltende Investitionen abgezogen werden. Die bisherige Unterscheidung zwischen werterhaltenden und wertvermehrenden Investitionen bleibt also bestehen.
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0: Miteinander gehen wir Richtung Mittag. 13 Minuten noch, dann ist 12 Uhr.
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0: Ich habe noch zweimal schlafen und dann ist Muttertag. Dann werden alle Mamis da außen hoffentlich ein bisschen verwöhnt. Heute müssen wir aber noch mal an die Säcke. Bei Radio Argovia gehört ihr heute unsere Mamis moderieren und Shoppinggeld verschenken. Mit mir im Studio ist Hildi.
2: In der Radio Argovia App könnt ihr 200 Franken zum Posten gönnen oder natürlich auch immer wieder bei uns in der Sendung.
0: Genau, da haben wir doch vorher den Aufruf gemacht, dass ihr könnt anrufen 0848 120 120. Alle Telefonleitungen natürlich pumpenvoll. Das mal bereicht Leitung Nummer 2. Radio Argovia, da sind Nicole und Hildi. Wer ist da?
3: Hallo, da ist Larissa und Debbie.
0: Hoi miteinander.
2: Hallo zusammen.
4: Hallo.
3: Hey, mega lustig. Ich habe nämlich gestern bin ich mit meiner Mami ihren Muttertagsblumenstrauß pflücken.
0: Oh, wow.
2: Schön.
0: So gut. Und jetzt gibt es für deine Mami nicht nur einen selber gepflückten Blumenstrauß, sondern noch 200 Stutz Shoppingguthaben.
3: Yeah! Danke viel, viel mal. So
0: geil. Ist Mami gerade dabei?
3: Ja, wir sind im Auto jetzt und ich habe gesagt, Mami, jetzt Leute, ja, ich probiere es.
0: So gut. Hey, da haben wir die Richtigen gefunden, würde ich sagen.
3: Ja, perfekt. Danke, wir freuen uns mega.
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0: Musik, das ist der Harry Styles und American Girls. Wir starten miteinander einen schönen Freitagmittag mit der Taylor Swift und The Fate of Ophelia.
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0: Schönen Mittag allerseits. Es ist 12 Uhr.
8: Ich bin der Felix Haldimann.
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8: Bei der anstehenden Volksabstimmung zur Änderung des Zivildienstgesetzes zeichnet sich ein knappes Ja ab. Das zeigt eine neue Umfrage des Forschungsinstituts GFS Bern, Nicola Gattomas.
9: Hätten wir heute über die Änderung des Zivildienstgesetzes abgestimmt, hätten 52% der Stimmberechtigten Ja gesagt. 40% hätten sie abgelehnt. Aber laut der Umfrage sind sich 8% noch nicht sicher, was sie abstimmen wollen. Zustimmung fände die Änderung vor allem bei SVP, FDP und Mitte-Wählerinnen und Wähler. Die linken Parteien sehen es dagegen. Anders sieht es bei der Initiative zu der 10 Millionen Schweiz aus, bei der zeichnet sich eine Pattsituation ab. Abgestimmt wird es am 14. Juni.
8: Fischers gefälschtes Covid-Zertifikat ist bei einer Razzia im Kanton Graubünden aufgeflogen. Das berichtet das Schweizer Medienmagazin Klein Report. Der langjährige Trainer der Eishockey-Nationalmannschaft fälschte für die Olympischen Spiele vor 4 Jahren ein Impfzertifikat, damit er nach China reisen konnte. Weil Patrick Fischer im Kanton Luzern wohnt, befasste sich die dortige Staatsanwaltschaft mit dem Fall. Nachdem SRF den Strafbefehl öffentlich machte, wurde Fischer kurze Zeit später als Nazi-Trainer entlassen. Finanzielle Schwierigkeiten gehören in der Schweiz auch zur Realität der Mittelschicht. In der unteren Hälfte dieser Einkommensgruppe kann jeder vierte Haushalt eine unerwartete Ausgabe von 2.500 Franken nicht begleichen, schreibt das Bundesamt für Statistik. In der oberen Mitte betrifft dies nur jeden zehnten Haushalt. In der Schweiz gehören etwas mehr als die Hälfte zur Mittelschicht.
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8: Achtung, im Raum Bern auf der A1 Richtung Bern in der Höhe Wangen an der Aare ist es gefährlich. Dort hat es einen grossen Stein in der Einfahrt Richtung Bern. Dann im Raum Zürich Staus auf der A1 Richtung St. Gallen zwischen dem Limmentaler Kreuz und dem Gubristunnel und auf dem Westring ab Urdorf Nord bis zum Limmentaler Kreuz.
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10: Mit viel Sonne geht es Richtung Wochenende. Jetzt am Mittag messen wir die Zion 16 Grad. Am Nachmittag wird es noch etwas wärmer mit 22 Grad. Morgen und am Muttertag Sonntag dann auch wieder recht sonnig und warm mit 24 Grad am Samstag und nur noch 20 Grad am Sonntag. Auch am Sonntag könnte es vielleicht etwa noch ein Gewitter oder einen Regenguss geben.
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0: Mittagszeit im Argovialand. Ich bin nicht allein im Studio. Meine Mama ist da. Haben Sie gehört in der Wetteraussicht? Das Hildi. Mama, ist es wie früher? Hast du mir etwas gekocht?
10: Oh, leider ist das nicht drinnen gelegen, weil ich stehe hier hinter dem Mikrofon und da ist keine Kochgelegenheit.
0: Aber man muss sagen, einen feinen Apro hast du mitgebracht für das ganze Team. Danke viel mal.
10: Sehr, sehr gerne geschehen.
0: Dann geniessen wir jetzt und euch, Argovialand, eine gute Mittagspause. Hoffentlich gibt es auch irgendetwas Feines.

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0: coole Musik bei der Margovia, gell, Mutter?
1: Selbstverständlich.
0: Jetzt habe ich einen Fehler gemacht, Margovia Land. Ich habe einer Mutter gesagt, das gehört sie gar nicht gern. Gell, das ist so.
1: Das ist wirklich so. Also, am Anfang hast du gesagt Mama, und jetzt ist eigentlich Mom.
0: Mom,
1: aber
0: genau.
1: Mutter, das ist immer ein bisschen komisch für mich. Da komme ich mir uralt vor.
0: Uralt, genau. Ja, das ist wahr. Argueland, ihr hört eine unbekannte Stimme, die euch aber vielleicht schon ein bisschen vertraut ist. Wir moderieren heute nämlich zusammen mit unseren Mamis. Hildi ist bei mir im Studio. Die gute Seele bei uns in der Familie heute noch, wo sie so gut zu den Grosskind schaut und früher immer gut zu uns geschaut. Und ich weiss noch, am Geburtstag habe ich mir immer etwas wünschen, was es zum Essen gibt. Weißt du, ob du noch was gekocht hast?
1: Ja. Meistens habt ihr Lasagne gewünscht. Ist für mich eigentlich sehr gut gewesen zum Vorbereiten. Und heute ist eigentlich bei den Grosskindern genau das Gleiche. Lasagne.
0: Oh, der Elbler-Magrone machst du auch so gut. Und der Herdöpfelsalat vom Hildi Argueland, da könnte man drin baden. Das ist super, gell? Jetzt lacht sie. Und Abbruch hat sie auch sehr gut. Argueland gesehen jetzt in der Radio Argovia Instagram Story. Sie hat uns nämlich etwas mitgebracht. Und wir schenken euch natürlich auch noch etwas. Was haben wir, das wir hier raushauen am Mittag jetzt wieder?
1: Wir schenken 200 Franken Gutscheine von Tivoli Breitenbach verschenken, wo ihr shoppen könnt und euch einen Wunsch erfüllen, den ihr vielleicht sonst im Moment nicht gerade das Geld hätte dazu.
0: Und was meinst du, wenn wir das jetzt gerade machen? Sollen die Leute anrufen?
1: Ich denke, das machen wir. Ich weiss zwar nicht, vielleicht sind jetzt alle am Mittagessen.
0: Du musst schauen, es chattert, die sind gar wieder auf allen Leitungen. Wenn ich sage, jetzt anrufen, 0848 120 120 und das Shoppinggeld sichern.
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0: Guten Mittag.
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0: Wir moderieren heute den ganzen Tag zusammen mit unseren Müttern. Meine Mami Hilde ist bei mir im Studio. Macht Spass, oder?
2: Es macht sehr Spass. Es ist richtig cool.
0: Und Spass macht auch, dass wir Shoppinggeld an euch da aussen verschenken, Argovia-Land. Das holt ihr euch mit ein bisschen Glück in der Radio Argovia-App oder jetzt gerade wieder live bei uns. Alle Leitungen sind voll, es chattert wie verrückt. Und wir schalten jetzt in die Leitung Nummer 4. Das sind Nicole und Hilde. Hallo.
3: Ja, das ist Moni Vogel. Guten Tag.
0: Jetzt müssen wir schnell aufklären. Argovialand. Alle lachen, wenn es Moni Vogel anruft. Moni, erklär du vielleicht schnell, wieso?
3: Ja, weil ich Hilde schon lange kenne, über 30 Jahre. Und natürlich ist Nicole auch. Und da ist sie noch nicht so gross wie heute. Und ich bin gerade das Boulet holen am Stand, weil ich keine Zeit zum Kochen habe. Und dann denken die Leute, ja, komm.
0: So ein Zufall. Und ich sage dir, die Leitungen sind pumpenvoll und wir müssen wirklich an dieser Stelle sagen, wir haben also da gar nichts bevorzugt oder so. Das ist wirklich ein Zufall, dass wir uns alle kennen. Aber du hast das Shoppinggeld natürlich allemal verdient, Moni.
3: Danke vielmals. Jetzt habe ich schon wieder Tränen in den Augen. Also danke, merci vielmals.
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5: Allerseits einen guten Mittag am Freitag. Es ist 12:30.
6: Ich bin der Felix Haldimann.
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6: Fischers gefälschtes Covid-Zertifikat ist bei einer Razzia im Kanton Graubünden aufgeflogen. Das berichtet das Schweizer Medienmagazin Klein Report. Der langjährige Trainer der Eishockey-Nationalmannschaft fälschte für die Olympischen Spiele vor 4 Jahren ein Impfzertifikat, damit er nach China reisen konnte. Weil Patrick Fischer im Kanton Luzern wohnt, befasste sich die dortige Staatsanwaltschaft mit dem Fall. Nachdem SRF den Strafbefehl öffentlich machte, wurde Fischer kurze Zeit später als Nazi-Trainer entlassen. Finanzielle Schwierigkeiten gehören in der Schweiz auch zur Realität der Mittelschicht. In der unteren Hälfte dieser Einkommensgruppe kann jeder vierte Haushalt eine unerwartete Ausgabe von 2.500 Franken nicht begleichen, schreibt das Bundesamt für Statistik. In der oberen Mitte betrifft dies nur jeden zehnten Haushalt. In der Schweiz gehören etwas mehr als die Hälfte zur Mittelschicht. Die Abschaffung des Eigenmietwerts dürfte das Wachstum des Schweizer Hypothekarmarktes dämpfen. Laut einer Umfrage von Moneypark und Helvetia planen mehr als 1/4 der Personen mit Hypothek, diese nach Inkrafttreten der Eigenmietwertreform teilweise oder vollständig abzubezahlen. Vor der Volksabstimmung wollte noch rund jeder Dritte seine Hypothek abbezahlen.
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6: Achtung im Raum Bern auf der A1 Richtung Bern in der Höhe Wangen an der Aare ist es gefährlich. Dort hat es einen grossen Stein in der Einfahrt Richtung Bern. Dann im Raum Zürich Staus auf der A1 Richtung St. Gallen zwischen dem Limmentaler Kreuz und dem Gubristrell und auf dem Westring ab Urdorf Nord bis zum Limmentaler Kreuz.
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8: Mit viel Sonne geht es Richtung Wochenende. Jetzt am Mittag messen wir das Üdlete 17 Grad. Am Nachmittag wird es noch etwas wärmer mit 22 Grad.
9: Mann, das kannst du nicht machen. Üdlete, da verstehen viele draussen wahrscheinlich nicht. Klär schnell auf, wer oder was ist Üdlete?
8: Üdlete ist Itental und ist gemeint gerade nach Keisten.
9: Also, gut,
8: kannst du morgen und am Muttertag Sonntag ist es auch wieder recht schön und warm. Mit am Samstag 24 Grad und am Sonntag ist es ein bisschen kühler. Wir erreichen noch knapp 20 Grad. Vielleicht kommt es auch mal regnen oder ein Gewitter.
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9: Hey, ich hoffe, es bleibt trocken, weil ganz viele wollen doch raus, wollen grillieren am Muttertag. Was machen wir eigentlich? Wir haben gar noch nicht aufgemacht.
8: Ich lasse mich sehr gerne überraschen.
9: Danke, jetzt hast du den Ball mir zugespielt. Ich gebe mir Mühe, ich überlege mir etwas. Nein, aber irgendetwas Schönes machen wir es natürlich. Argovia Lenz, dir gehört es. Wir haben Besuch im Studio. Wir moderieren heute den ganzen Tag zusammen mit unseren Mamis. Ihr könnt das Ganze auch verfolgen in der Radio Argovia Instagram Story. Und jetzt, du kannst nicht trinken, wenn das Mikrofon offen ist. Du musst ruhig sein. So geht's. Hey, da macht man einfach, was man will in diesem Studio. Aber ist doch gut, machen wir jetzt mal eine Pause. Schnell zwischendurch für euch, Argovia Land, ein bisschen Musik. Und wie gesagt, alle Eindrücke jetzt auch in der Radio Argovia Instagram Story. Guten Mittag. Willst du auch noch etwas sagen? Sie schüttelt den Kopf.

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1: Mit dem Manuel Welti. Die Jungfraubahnen haben wegen dem Iran-Krieg deutlich weniger Passagiere. Von Jänner bis April sind die Zahlen um fast 6% zurückgegangen, wie das Unternehmen mitteilt. Am stärksten betroffen ist der Rückgang beim Zug aufs Jungfraujoch. Da sind die Zahlen in den ersten 4 Monaten sogar um über 12% eingebrochen. Ein Gericht in den USA hat dem Donald Trump seine temporären Zöllverfahren aus der ganzen Welt für rechtswidrig erklärt. Mit den Zöllen von 10% für eine bestimmte Zeit hat der US-Präsident seine Befugnisse überschritten. Der Trump hat seine Zölle mit einem Handelsgesetz begründet. Laut dem Gericht hat er das Gesetz aber falsch ausgelegt. Und die deutsche Polizei hat nach jahrelangen Ermittlungen einen 35-jährigen Mann geschnappt, der im Internet falsche Online-Shops betrieben hat. Der Mann hat von Mallorca aus mit über 40 solchen Internet-Shops vielen Leuten Geld abgeknöpft, zum Teil rechte Summen, wie das Cybercrime-Zentrum Baden-Württemberg mitteilt.
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2: Ende Woche zeigt sich der SMI von der negativen Seite und handelt rund 0,7% tiefer. Er hat seine Verluste vom Donnerstag ausgeweitet. Nach erneuter Eskalation im Nahosten ist die Waffenruhe ins Wanken gekommen. Zu den wenig positiven Aktien gehört unter anderem die Logitech, die mit rund 1% im Gewinn ist. Sie haben ein neues Aktienrückkaufprogramm gestartet. Dann ist der Spezialchemiekonzern Clariant neu im Minus, das nachdem sie ihre Quartalszahlen veröffentlicht haben und ihre Umsatzzahlen enttäuscht haben, sowie ein Margenrückgang vermeldet wurde. Die Aktie handelt rund 2,8% tiefer. Simon Brehm direkt aus dem Börsenhandel von der Aargauischen Kantonalbank.
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0: Schön starten wir zusammen in Freitag Nachmittag. Neue Musik bei uns im Soundtrack zum Leben geht's jetzt in Graz. Jennifer Lopez zusammen mit dem David Guetta, Save Me Tonight.
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0: Miteinander starten wir in Freitag Nachmittag. Es ist eins.
13: Ich bin der Dario Jecker.
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13: Fischers gefälschtes Covid-Zertifikat ist bei einer Razzia im Kanton Graubünden aufgeflogen. Das berichtet das Schweizer Medienmagazin Kleinreport. Der langjährige Trainer der Eishockey-Nazi fälschte für die Olympischen Spiele vor 4 Jahren ein Impfzertifikat. Weil Fischer im Kanton Luzern wohnt, befasste sich die dortige Staatsanwaltschaft mit dem Fall. Fischer wurde als Nazi-Trainer entlassen. Viele Schweizer Ticketshops sollen ihre Kunden mit sogenannten Dark Patterns für mehr Einnahmen manipulieren. Laut dem Konsumentenschutz drängen sie die Kunden mit einem Countdown zum schnellen Ticketkauf oder es sind Häkchen bei Zusatzleistungen wie Versicherungen oder Spenden bereits gesetzt. Einige der untersuchten Ticketshops verstoßen dabei gegen Schweizer Recht. Im deutschen Bundesland Rheinland-Pfalz läuft ein großer Polizeieinsatz. Mehrere Täter hätten sich mit Geiseln in einer Volksbank-Filiale in Sinzig-Innenstadt verschanzt, so die Polizei zum Nachrichtenportal T-Online. Ein Geldtransporter stehe vor der Tür der Bank. Mutmaßlich sei der Fahrer dieses Transporters als Geisel genommen worden. Genauere Informationen gibt es nicht.
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13: Der Schweizer Eishockeyspieler Yannis Moser stößt zur Nationalmannschaft. Er ist der 6. Spieler aus der nordamerikanischen NHL, der die Nazi verstärkt. Das erste Spiel bestreitet die Nazi heute in einer Woche gegen Titelverteidiger USA.
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13: Es stockt auf dem Zürcher West- respektive Nordring und zwar ab Urdorf Nord über das Limmentaler Kreuz weiter bis zum Gubrist-Tunnel und dann haben wir vor dem Gotthardtunnel noch Stau zwischen Amsteig und Göschene. Sind das 4 Kilometer, also wenn ihr Richtung Süden unterwegs sind, 40 Minuten mehr einrechnen.
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14: Der Start ins Wochenende geht sonnig weiter. Jetzt am Mittag messen wir die Holzicke 17 Grad. Am Nachmittag wird es noch etwas wärmer. Mit viel Sonne erreichen wir 22 Grad. Morgen und am Muttertag Sonntag wird es auch wieder recht sonnig. sonnig, auch wenn es am Sonntag im Laufe des Tages könnte jemand gewittern oder regnen.
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0: Und mit dem Hildi Bühler, mit meinem Mami. Wir moderieren heute nämlich miteinander, gell du?
14: Ja, das machen wir so.
0: Hast du immer noch Freude?
14: Immer noch Freude.
0: Macht Spass. Arguelland, wir bringen euch in den Nachmittag hin. Und es ist ja eigentlich auch ein bisschen Gefahr, wenn die eigene Mutter hinter dem Mikrofon hockt, weil du könntest noch ganz viel ausplaudern, was früher war. Wir geben den Leuten schnell ein bisschen Zeit zum Verschnaufen, in den Nachmittag starten und dann mal schauen, ob wir da noch das eine oder andere Geschichte parat haben. Das ist gut für dich.
14: Sehr gut.
0: Wie versprochen, J-Lo zusammen mit David Guetta jetzt und Save Me Tonight.
2: Einfach

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0: Am Sonntag ist Muttertag. Wir feiern heute schon ein bisschen hier bei Radio Argovia.
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0: Wir moderieren nämlich den ganzen Tag zusammen mit unseren Mamis. Hildi und ich, wir geniessen es, mit euch in den Nachmittag zu starten. Und es ist aber auch ein bisschen ein Wagnis. Also ich wage mich ein bisschen aufs Glatteis, weil mich, glaube wirklich niemand so gut kennt wie meine eigene Mutter. Die kennt mich seit 39,5 Jahren. Und könnte jetzt da vielleicht noch die ein oder andere peinliche Geschichte über mich ausplaudern, oder Mama?
2: Ja, also das Einzige, was du jetzt sicher wieder falsch gemacht hast, ist meine Mutter.
0: Mutter hat sie nicht gern, muss man auch sagen. Ja. Wenn ich Mutter sage, sie kann sie nicht hören. Okay.
2: Ja, es gibt da ganz verschiedene Sachen. Also eins ist mir ganz fest in Erinnerung. Da bist du in der ersten Klasse gewesen, hast Michelle als Freundin gehabt und nur einfach Michelle, Michelle, Michelle. Eines Tages ist ein Telefon gekommen, Michelle hat man sie ins Spital. Nicole ist fast verzweifelt. Sie hat am gleichen Abend noch in der ersten Klasse einen Brief schreiben und den hat man eigentlich am gleichen Abend noch auf Aarau ins Spital bringen.
0: Oh,
2: ihre Brüder hat sie dann probiert, ein bisschen zu trösten und hat gesagt, lass, du musst einfach nicht nur eine Freundin haben, du musst mehrere haben, als wenn eine ausfällt, als noch jemand rum ist.
0: Das habe ich mir dann zu Herzen genommen, gell?
2: Das hast du zu Herzen genommen. Später in der oberen Klasse ist dann Judith dazugekommen, die sehr viel Kontakt mit ihr hatte. Sie ist, du hast sehr gerne mit ihr abgemacht und so wenig kann man so mitbekommen haben. Hast du mir einmal erzählt, Judith auch gerne das Zimmer aufräumen. Und das war gar nicht deine Spezialität gewesen. Und liebe Judith, ich hoffe immer noch, dass das wirklich du gerne gemacht hast und nicht hast müssen.
0: Ja, und man muss also sagen, ich habe bis heute ganz engen Kontakt mit Judith. Ich bin als Gotti von ihrem grossen Sohn, sie ist Gotti von meinem kleinen Sohn. Also das sind wirklich Freundschaften, die über die Jahre überdauert haben.
2: Eben. Die Aufräumerei hat euch zusammengeschweißt.
0: Ist nicht nur wegen dem gewesen, ich verspreche es. Das ist er. Der Freitagnachmittag bei uns jetzt gerade mit Coldplay.

0: Hoffe, gute Zeit, einen schönen Nachmittag, Argo Wieland an diesem Freitag. Kein gewöhnlicher Freitag bei uns, nein. Wir haben das Muttertag-Spezial, moderieren heute den ganzen Tag zusammen mit unseren Müttern. Der Matteo hat am Morgen angefangen mit der Claudia, mit seiner Mami. Nach uns kommen dann noch der Marius Füglister und die Hilda. Und jetzt gerade ist Hildi dran. Und ich, das ist eigentlich auch noch speziell, zwei von drei Müttern heissen heute Hildegard. Das hörst du auch gerne, wenn er so sagt.
1: Ja, ist gut.
0: Hildegard.

0: Das hat sie gar nicht gegeben, Argo Wieland. Mutter darf er nicht sagen und Hildegard kommt auch nicht so keinem gut an. Etwas anderes kommt dafür richtig gut an, was wir heute machen, gell?
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0: Könnt ihr jetzt gewinnen, wenn ihr jetzt anruft. Oder sonst eine weitere Gewünsche uns natürlich auch in der Radio Argovia App. Die Leitungen chattern hier schon. Da schalten wir jetzt dann nachher gerade mal in eine rein.
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0: Sienna Spyro und Die on this Hill.
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0: Miteinander gehen wir hier durch den Nachmittag. Bei mir im Studio immer noch meine Mama, Hildi. Macht sie grosse Augen. Alles gut?
2: Alles gut.
0: Vor allem ist es gut, wenn wir Shoppinggeld raushauen, das Argovia-Land glücklich machen. Das machen wir jetzt sehr gerne mal. Weiters dann übrigens im Nachmittag immer mal wieder gewünscht uns hier bei uns im Programm oder jederzeit auch in der Radio Argovia-App. Und jetzt schalten wir in die Leitung Nummer 6, würde ich sagen. Hallo, das sind Nicole und Hildi vom Argovia.
3: Hallo, das ist Patricia.
0: Hallo, Patricia.
2: Hoi, Patricia.
3: Hoi.
0: Bist du selber auch Mami?
3: Ja, ich habe einen 21-jährigen Sohn.
0: Oh. Und wirst du von dem aber noch ein bisschen verwöhnt zum Muttertag?
3: Ja, ab und zu schon. Früher ein bisschen mehr, heute ein bisschen weniger.
0: Oder hast du vielleicht irgendwo daheim in einer Schublade, weißt du, noch so einen handgeschriebenen Gutschein für einmal Frühstück oder einmal Putzen oder so? Haben wir doch früher auch noch gemacht.
3: Nein, das hätten wir also noch nie gemacht. Ich habe noch einen schönen Teller, den er mal im Kindergarten gemacht hat, wo er den Rand mit so roten Herzchen bemalt hat. Den habe ich immer noch. Das ist für mich ein Heiligtum.
0: Und wir machen dir jetzt auch etwas Schönes. Wir schenken dir nämlich 200 Franken zum Shoppen.
3: Super, danke viel mal und euch ganz einen schönen Muttertag.
2: Danke, gleichfalls.
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0: der Klassiker von Alanis Morissette. Ironic. Bei uns im Soundtrack zum Leben am Muttertagsfreitag. Und sie schaut mich ernst an, meine Mami. Hilde, ja, lachen. Ich habe immer gesagt, lachen, das hört man, wenn am Mikrofon etwas sagst. Man sieht dich zwar nicht, aber man hört es, wenn du ein Lächeln im Gesicht hast. Wie hat es dir gefallen?
1: Es hat mir sehr gut gefallen. Und ich hoffe, dass ihr alle mir verzeihen, die Versprechen, die ich hatte.
0: Du hast es gut gemacht. Wirklich, wir haben ganz viele liebe WhatsApp in Studios bekommen oder auf unsere Social Media Kanäle über Instagram haben viele Leute geschrieben, weil die Mom hat dort ja auch ihre allererste Story, wie du so schön gesagt hast, gemacht auf Instagram, gell?
1: Ja, ja. Mit mir kann man ja machen, was man will.
0: Natürlich, aber jetzt machen wir zwei Feierabend. Es gibt den Henry Gossendorf. Oder willst du noch ein bisschen mixen in der nächsten Stunde? Könntest du da ein bisschen Musik auflegen?
1: Leider bin ich schon verbucht in der nächsten Stunde.
0: Also, dann überlassen wir Enrico Ossendorf und ab 3 geht es dann natürlich weiter mit dem Marius Füglister und sie, Mami und Mom. Zum Abschluss darf ich dir da auch noch etwas überreichen, nämlich auch noch ein bisschen Shoppinggeld.
1: Wow.
0: Als kleines Dankeschön darfst du auch shoppen im Shoppi Tivoli. Mach es mit mir, kann ich dir empfehlen.
1: Mache ich sehr gerne. Freue mich riesig.

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6: Schönen Nachmittag, Arguvialand. Es ist 2.
7: Ich bin der Dario Jecker.
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7: Online-Ticketshops in der Schweiz nutzen sogenannte Dark Patterns für höhere Einnahmen. Wie der Konsumentenschutz mitteilt, gehören dazu schon gesetzte Häkchen für Versicherungen, Spenden oder Newsletter. Weit verbreitet seien auch Countdowns. Diese sollen die Kundschaft zu einem schnellen Kauf drängen und verhindern, dass die gesetzten Häkchen bemerkt und abgewählt werden. 13 der geprüften Webseiten würden sich in einem illegalen Rahmen bewegen. Auch eine Person aus Genf ist mit dem Hantavirus in Kontakt gekommen. Sie befindet sich in Isolation, habe jedoch keine Symptome, teilt das Bundesamt für Gesundheit mit. Die Person war auf demselben Flug gewesen wie eine schwer erkrankte Person. Bereits zuvor hatte das Unispital Zürich gemeldet, dass es eine am Hantavirus erkrankte Person behandelt. Das BAG schätzt das Risiko durch das Hantavirus für die Bevölkerung weiterhin als gering ein. Im deutschen Bundesland Rheinland-Pfalz läuft ein großer Polizeieinsatz. Mehrere Täter hätten sich mit Geiseln in einer Volksbank-Filiale in Sinzig-Innenstadt verschanzt, so die Polizei zum Nachrichtenportal T-Online. Ein Geldtransporter stehe vor der Tür der Bank. Mutmaßlich sei der Fahrer dieses Transporters als Geisel genommen worden. Genauere Informationen gibt es nicht.
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7: Der Schweizer Eishockeyspieler Yannis Moser stößt zur Nationalmannschaft. Er ist der 6. Spieler aus der nordamerikanischen NHL, der die Nazi verstärkt. Das erste Spiel bestreitet die Nazi heute in einer Woche gegen Titelverteidiger USA.
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7: Es stauet auf der Zürcher Westumfahrung ab Burdorf Nord bis zum Limmataler Kreuz und dann weiter bis zum Gubrisch-Tunnel und auf dieser Seite von der Stadt, stadteinwärts, zwischen der Verzweigung Brütisellen und dem Ostkreuz. Dann gehen wir in die Region Bern. Dort stauet es auf der A1 wegen einem Unfall zwischen Kirchberg und der Verzweigung Schönbühl. Dann haben wir noch Stau vor dem Gotthardtunnel zwischen Wassern und Göschenen, 3 km Stau. Also vor dem Nordportal Richtung Süden geht es eine halbe Stunde länger.
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6: Angenehme 19 Grad messen wir jetzt gerade zu Rheinfelden. Ein bisschen ob sie geht es noch in der nächsten Stunde. Die Sonne die begleitet uns. Die Nacht kann es dann lokal noch mal einen guten Regen geben. Morgen sieht das Wetter aber wieder super aus. Viel, viel Sonne am Samstag und mit 24 Grad recht warm am Nachmittag. Am Muttertag Sonntag ist es dann an den meisten Orten auch noch mal schön. Es könnte aber mal noch ein Gewitter oder einen guten Regen geben.
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1: Und jetzt starten wir dann gerade mit Sabrina Carpenter. Geht's gerade nach der Drüne.
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1: Das ist der Freitag bei Radio Argovia. Jetzt ist es 3.
7: Ich bin der Dario Jecker.
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7: Der Bund sieht keine Auswirkungen des US-Zollurteils auf die Verhandlungen mit der Schweiz. Das teilt der Bund mit. Die Verhandlungen über ein Zollabkommen zwischen den USA und der Schweiz werden demnach unverändert weitergeführt. Ein Gericht in den USA hatte Teile der Zollpolitik von Präsident Trump für unzulässig erklärt. Auf die Verhandlungen mit der Schweiz habe das laut Bund keinen Einfluss. Auch eine Person aus Genf ist mit dem Hantavirus in Kontakt gekommen. Sie befindet sich in Isolation, habe jedoch keine Symptome, teilt das Bundesamt für Gesundheit mit. Die Person war auf demselben Flug gewesen wie eine schwer erkrankte Person. Das BAG schätzt das Risiko durch das Hantavirus für die Bevölkerung weiter als gering ein. Das Schweizer Flugzeug, das vorgestern in Kasachstan zwischenlanden musste, ist zurück. Heute Morgen sei die Maschine in Zürich gelandet, teilt die Swiss mit. An Bord waren rund 220 Passagiere. Weil ein Pilot erkrankt war, musste die Maschine auf dem Weg von Südkorea in die Schweiz zwischenlanden. Der erkrankte Pilot befindet sich noch in Kasachstan. Er sei wohlauf. Die Swiss betont, dass die Gesundheit des Kollegen oberste Priorität gehabt habe.
8: Bei der Geiselnahme in einer Bank im Südwesten Deutschlands sind wohl keine Bankkunden unter den Geiseln. Davon geht die Polizei Koblenz aus. Nähere Angaben machte sie nicht, einzig, dass einer der Geiseln ein Fahrer eines Geldtransporters ist. Bisher gibt es keine Hinweise auf Verletzte oder Tote, heißt es weiter. Das betroffene Gebiet im Ort Sinzig wurde großräumig abgesperrt.
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1: Damit ihr gut und sicher ankommt, das Wichtigste von unterwegs Region Solothurn, Theis in Richtung Zürich. Zwischen Kriegstätten und der Verzweigung Herkingen geht es 25 Minuten länger. In der Region Basel, da zwei Richtung Basel, zwischen der Verzweigung Hagnau und dem Schwarzwaldtunnel plus 10 Minuten. Region Zürich, da eins Richtung Bern, zwischen Balterswil und der Verzweigung Zürich-Ost plus 10 Minuten. Da eins Richtung St. Gallen, zwischen Dietikon und Affoltern geht es 10 Minuten länger. Der Adri-Westring zwischen Urdorf Süd und dem Limmataler Kreuz plus eine Viertelstunde. Nord-Südachse, da zwei Richtung Gotthard zwischen Wassen und Göschenen, dort eine halbe Stunde, die ihr länger braucht. Und noch auf die Hauptstrasse von Holderbank auf Wildegg plus 10 Minuten, von Olten auf Aarburg ebenfalls und auch von Hunzenschwil auf Sur, von Waldshut auf Koblenz bei der Rückreise in die Schweiz eine Viertelstunde, was länger geht.
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9: Heute gegen den Abend gibt es Quellwolken. Auch vereinzelt Gewitter ist möglich. Morgen am Samstag ist wieder recht sonnig, aber auch teilweise mit Quellwolken. Temperatur am Morgen 7 bis 8 Grad und am Nachmittag zwischen 3 und 24 Grad. Aussichten für den Muttertagssonntag bewölkt und eventuell Regen und Gewitter. Am Morgen 10 Grad bis 21 Grad am Nachmittag.
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1: So, ihr habt es gehört, das ist die Co-Moderatorin von heute Nachmittag, das ist meine Mami. Hallo Mami.
9: Hallo Marius.
1: Wie, bist du noch ein bisschen nervös? Ist gut?
9: Ich fahre langsam runter.
1: Okay, wir kennen dann noch ein Prosecco, dann kommt es gut. Das ist der Muttertagsfreitag hier bei Radio Argovia. Heute moderieren die Mütter mit ihren Kindern. Und jetzt bis in Feierabend, bis hier ins Wochenende mit meiner Mami, mit der Hildegard. Darf man eigentlich sagen, wie alt du bist oder nicht?
9: Ja, ich kann dazu stehen.
1: Also, willst du selber sagen?
9: Ja, ich bin 78.
1: So, und ich nicht.

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1: Ja, meine Mami Hildegard moderiert heute mit mir mit. Und du bist ja eigentlich schon Profi, oder? Muss man sagen. Du bist ja jetzt nicht das erste Mal da. Du hast, glaube ich, der dritte Muttertag, den du mit moderierst.
2: Genau. Ich gehöre bald dazu.
1: Gut, ja, wir tun dich auf die Lohnliste, das ist gut. Und los, Grind, dir wollte noch jemand etwas mit auf den Weg geben für deine Show heute. Bist du bereit?
2: Ja.
1: Also, spielen wir es rasch ein.
3: Guten Tag, Herr Varius. Das ist Vreneli. Wir wünschen heute euch ganz viel Glück und viel Spass zu eurem Muttertagsgespräch mit dem lieben Hilderi. Macht's gut und es kommt schon gut drüber. Ich habe Vertrauen auf euch.
1: So.
2: Danke vielmals, Schwesterli.
1: Ja, es ist Schwesterli. 86, glaube ich, oder?
2: 88.
1: Oh, pardon. Es ist noch jünger gemacht. Gut, und wir haben natürlich auch wieder Shoppinggeld, das du raushauen darfst an andere Mütter draußen im Argovialand, wenn wir das so machen.
2: Ja, gerne.
1: Also gut, Telefonnummer sage ich mal 0848 120 120. Was wünschst du dir für Mütter?
2: Oh, dass sie ganz einen schönen Muttertag haben, dass sie ein bisschen von den Kindern verwöhnt werden. Aber nicht nur am Muttertag, sondern das ganze Jahr.
1: Okay, ein frommer Wunsch. Aber wer soll anrufen?
2: Ah, keine Ahnung.
1: Ist dir gleich? Hast du einfach die Kohle raus? Ist dir egal,
2: ich gebe gerne Geld aus, aber das ist ja nicht meins.
1: 0848 120 120. 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

0: Ein richtiger neuer Banger, Bibi Rexha.
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0: Und mit diesen Hits gehen wir richtig Wochenende mit dabei noch Schweizer Hit von der Noemi Besa. Hear me.

0: Und das Schmützli gibt's von der Katy Perry. Kurz nach der halben Vier.
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0: Damit ihr gut und sicher ankommt, das Wichtigste jetzt von unterwegs. Region Solothurn, da eins Richtung Zürich. Zwischen Kriegstätte und der Verzweigung Herkingen geht es eine halbe Stunde länger. In der Region Basel, da zwei Richtung Basel, zwischen dem Tunnel Schweizerhalle und dem Schwarzwaldtunnel plus 10 Minuten. In der Region Zürich, da eins Richtung Bern, zwischen Balderschwil und der Verzweigung Zürich-Ost, 10 Minuten anstehen. Auch in der Gegenrichtung, da eins Richtung St. Gallen, zwischen Dietikon und Affoltern. Der A3-Westring zwischen Urdorf Süd und dem Limmataler Kreuz plus 20 Minuten. Nord-Süd-Achse, da zwei Richtung Gotthard, zwischen Wasser und Göschenen geht es eine halbe Stunde länger. Und auf die Hauptstrasse, es staut vor dem Grenzübergang Koblenz, von Dogern her braucht er eine halbe Stunde länger, von Felsenau und auch von Klingnau her bis zu 20 Minuten, wo es länger geht. Gute Fahrt, kommen gut an.
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0: Katy Perry, und also meine Mami hält da die Kohle im Hintergrund raus, das ist ja der Wahnsinn.
1: Ja, Schmuttertag.
0: Also machen wir einen kleinen Break jetzt. Du hast so viel Kohle da im Hintergrund rausgehauen. Nächste Stunde gibt es noch mehr Muttertagsgeld zum Shoppen. Ganz ein kleiner Break jetzt und dann spielen wir für euch.
1: Leute,
0: ja, nein, jetzt eben nicht mehr. Erst nächste Stunde wieder. Hört jetzt mal auf, die bringt mich zu armen Tagen. Jetzt geht es der Damiano David.
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0: Der Muttertagsfreitag hier bei Radio Argovia. Wir moderieren mit unseren Müttern zusammen. Die Hildegard ist hier bei mir im Studio. Und jetzt kommt dann jemand, Mami, der hat auch Geburtstag, hat auch ein stattliches Alter, ist aber noch einen Ticken jünger als du, muss man sagen. Ja, gibt's auch.
1: Ah, okay.
0: Kennst du vielleicht? Mal hören, ob du den Song kennst. Und nachher hauen wir noch ein bisschen Geld raus in der nächsten Stunde, dass andere Mütter können shoppen können oder als Söhne und Töchter ihren Müttern können schenken können. Habe ich eigentlich einmal gute Geschenke gemacht als Kind auf dem Muttertag?
1: Ja. Also eins wollte ich dann noch nennen heute.
0: Achtung. Ich habe Angst, dass sie alte Gucci ausgekramt hat vielleicht. Also, jetzt das erste Geburtstagskind.
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4: Der Philip Bailey ist seit den 70 Jahren der Frontmann von Earth, Wind & Fire und heute wieder 75. Wir feiern seinen grossen Tag mit seinem Welterfolg Easy Lover. '84 schaffte Phil Collins als Produzent am neuen Soloalbum von Philip Bailey. Eigentlich ist alles fertig, aber der Bailey hat das Gefühl, da fehlt noch ein richtiger Kracher. Ein Song, der die Leute mitreisst, im Radio läuft, einer, der einem bleibt. Er fragt den Phil Collins, ob er noch einen schreiben kann. Ja, kann er. Er schreibt einen Song über eine wählerische Liebhaberin, darum soll er auch «Choosy Lover» heissen. Allerdings finden beide, dass eine andere Wortkombination besser würde passen. «Choosy Lover», das klingt wie «Cheesy Lover». Der Inhalt bleibt gleich, nur der Titel wird verändert, und zwar in dem, den wir heute alle kennen. Das sind die beiden, der Phil Collins und der Philip Bailey, das Geburtstagskind vom heutigen Tag, mit dem grossen Hit «Easy Lover».

0: Und jetzt gerade das Stress und jetzt hier an. How to Heal spiele ich euch nach der Vierne.
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6: Ich bin der Dario Jecker.
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6: Der Aargauer Regierungsrat sagt grundsätzlich Ja zu den geplanten Änderungen beim Flughafen Zürich. Er stellt aber Bedingungen. Das geht aus einer Stellungnahme an das Bundesamt für Zivilluftfahrt hervor. So sollen die Verbesserungen für den Abbau von Verspätungen genutzt werden und nicht mehr für Flüge. Außerdem will der Regierungsrat, dass in der Nacht weniger Flugzeuge einen Umweg über den Aargau fliegen und dass es weniger Nachtflüge gibt. Die Geiselnahme in einer Bank im deutschen Rheinland-Pfalz ist beendet. Täter sind nicht gefunden worden. Eine Spezialeinheit habe die Bank nach stundenlanger Geiselnahme gestürmt. Zwei Personen, bei denen es sich wohl um Opfer handle, seien in einen Raum eingeschlossen gefunden worden, sagt ein Polizeisprecher. Die beiden mutmaßlichen Opfer sind unverletzt. Einer von ihnen war der Fahrer eines Geldtransporters. Wie der oder die Täter flüchten konnte, ist nicht bekannt. Es waren mehrere hundert Einsatzkräfte vor Ort. Das italienische Traditionsunternehmen Panini verliert sein prestigeträchtiges Mandat als Produzent der WM-Stickers. Ab 2031 werden die WM-Sticker vom amerikanischen Konzern Fanatics produziert. Nicola Katomas.
8: Es ist das Ende einer Ära. Nach der WM 2030 werden die WM-Bildli nicht mehr von Panini produziert. Ab 2031 werden die WM-Bildli vom amerikanischen Konzern Fanatics hergestellt, schreibt der Weltfußballverband FIFA. Zu Fanatics gehört unter anderem die Marke Tops, die auch schon Sticker für die EM 2024 produziert hat. Laut dem Tagesanzeiger befürchten Kritikerinnen und Kritiker jetzt, dass die Preise wegen dieser Übernahme steigen. Eine Entwicklung, die sich bei der EM-Bildli vor 2 Jahren schon gezeigt hat.
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0: Damit ihr gut und sicher ankommt, das Wichtigste von unterwegs Region Solothurn, hier Richtung Zürich, zwischen Kriegsstätten und der Verzweigung Herkingen, geht es aktuell eine halbe Stunde länger. In der Region Basel, da 2 Richtung Basel, zwischen dem Tunnel Schweizerhalle und dem Tunnel Schwarzwald, 10 Minuten, wo es länger geht. Region Zürich, da 1 Richtung Bern, zwischen Effretiken und der Verzweigung Zürich-Ost, plus eine Viertelstunde. In der Gegenrichtung, da 1 Richtung St. Gallen, zwischen Dietiken und der Verzweigung Zürich-Ost, über mehrere Abschnitte, plus 20 Minuten. Auch vom Adri-Westring her, dort ab Urdorf Süd bis zum Limmataler Kreuz, plus 20. Und noch auf die Hauptstrasse von Thugern auf Koblenz 10 Minuten anstehen, von Felsenau und von Klingnau her auf Koblenz bis zu 20 Minuten, wo es länger geht. Gute Fahrt euch!
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9: Mit Quellwolken gegen den Abend muss heute gerechnet werden. Es könnte auch vereinzelt Gewitter geben. Mit 7 bis 8 Grad fährt dann Samstagmorgen an, aber am Nachmittag wird es zwischen 23 und 24 Grad warm. Am Sonntag für den Muttertag kann ich leider nicht nur Sonnenschein ankündigen. Es wird Bewölkung, Regen, Gewitter geben und am Morgen 10 Grad, am Nachmittag 21 Grad.
0: Du hast den Teller nicht ausgegessen in dem Fall? So schlechtes Wetter ist für den Muttertag.
9: Ja, ich weiss auch nicht warum. Ja. Schon als ich vor 2 Jahren da war, habe ich nur Regen müssen ansagen.
0: Kommst du nicht mehr, wenn du Regen ansagen
9: musst? Nein.
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0: Heidi, hey, haben Sie gemerkt, meine Mami ist mit dabei. Kurz vor Muttertag moderiert sie mit. Heute Nachmittag. Macht Spass, gleich trotz des Regen musst du ankünden.
9: Ja, ich kann es ja nicht ändern. Ja. Ich würde gerne etwas anderes sagen.
0: Was sonst noch alles willst du erzählen? Das schauen wir jetzt gerade. Irgendeinen ominösen Gucci habe ich noch gesehen, den mit im Gepäck hast. Ich habe ein bisschen Angst an Govia-Land, aber wir finden es zusammen raus nach 3 Hits.

0: Einfach die beste Musik für euren Start ins Wochenende. Jetzt geht mit dem Miley Cyrus.
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0: Und es geht noch etwas länger in der Region Solothurn. Betrifft A2 Richtung Basel zwischen Egerkingen und dem Belchentunnel. Ein kaputtes Fahrzeug im Tunnel. Innen die rechte Spur ist drum blockiert. 20 Minuten anstehen und bitte nur die freien Spuren entsprechend benutzen. Gute Fahrt euch.
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0: Mit meiner Mami, der Hildegard, ehemalige Ballettlehrerin übrigens. Und deine ehemalige Schülerin Lea, die schickt liebe Grüße zu uns ins Studio. Kennst du die noch?
2: Ja, ich liebe Grüße zurück, Lea.
0: Gut, hat sie bekommen. Und meine Mami hat mir gestern schon eine WhatsApp-Sprachnachricht gemacht und hat gemeint, so, ich habe alle meine Moderationen zusammen. Ich habe keine Ahnung, um was es geht, aber offenbar kommt jetzt so eine.
2: Ja, jetzt kommt mal etwas. Also, du hast mir mal ein ganz schönes Muttertagsbriefli geschrieben. Da warst du etwa 22 gewesen.
0: Oh, so alt.
2: Für Liebe, für Hildegard, die beste Mama. Ich möchte dir für die stetige Unterstützung in meinem Leben danken, damit wir endlich mal wieder ausgiebig tratschen können und ein bisschen mehr Zeit miteinander verbringen, schenke ich dir das ultimative Verwöhnungswochenende im Hotel Marius.
0: Oha.
2: Magst du dich noch erinnern?
0: Zum Glück nicht.
2: Und dann hast du noch geschrieben, alles Liebe, Marius.
0: Was für ein Hotel? Ah, das ist natürlich, das wäre natürlich wahrscheinlich in dem anderen Land gewesen, wo ich mal gewohnt habe.
2: Ja, genau.
0: Wo du hättest
2: und dann, damit der Beweis deckt ist, dass ich wirklich eine gute Mami gewesen bin.
0: Ah,
2: also
0: ja?
2: Ich hoffe
0: okay.
2: Es. Ja. Du hast ja früher im Radio gestartet, in den Jugendjahren. Magst du dich noch erinnern?
0: Ja.
2: Also das, was ich jetzt erzähle, weiss gar nicht mehr. Und dann habt ihr euch ja vorbereitet, alles gegeben für die Sendung jeweils am Mittwoch für die Jugend. Und dann habe ich gefunden, also die Söhne, also die Buben, die machen das so gut und mit so einer Initiative, denen muss man doch einmal etwas schenken. Habe ich einen Fanbrief geschrieben und habe eine Gage reingelegt. Und jetzt ist das gelöst. Du bist ja heimgekommen. Du hast eine Freude gehabt. Es hat mir jemand Gage geschickt. Ich mag mich noch so erinnern. Das bin ich gewesen. Und weißt du, wie habe ich immer müssen ruhig sein?
0: Meine einige Mutter hintergeht mich. So. Los jetzt, wir sollten noch ein bisschen Geld raushauen. Wir haben es versprochen, wir schenken auch eure Mamis und so weiter. 0848 120 120. Ihr solltet auch mit mir ein bisschen mitleiden, was ich alles muss noch erfahren, was sie noch alles dabei hat, meine Mami, und werdet dafür aber belohnt. Heidi, hi, da ist der Marius und die Hildegard.
3: Hallo, da ist Martina.
2: Hoi Martina.
3: Hoi. Zusammen.
0: Bist du auch eine Mami?
3: Eine Katzenmami, ja.
0: Eine Katzenmami? Hey, ja, dann wirst du auch mal beschenkt, oder? Am Sonntag quasi.
3: Sicher.
0: Ja, dann schenken wir dir die 200, das ist gut.
3: Oh, wow! Ich bin gerade vom Heimfahren, vom Arbeiten. Ich dachte, ich probiere es einfach einmal.
2: Da kommen jetzt vielleicht Katzen ein feines Futter über am Sonntag.
3: Also die kommen jetzt heute Abend ein riesen Schnichi über. Ich gehe noch posten und dann gibt es mir noch ein mega feines Leckerli.
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0: de Tom Odell.
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0: Achtung, Autofahrer betrifft den Autobahnzubringer T5 zwischen Buchs und Rupperswil. In beide Richtungen aufpassen, dort liegen die Gegenstände auf der Strasse. Fahrt besonders vorsichtig. Die ganze Übersicht immer auch in der Radio Argovia App und wieder nach der halben da bei uns. Ja, und zuerst ja noch Muttertag, dann am Sonntag und dann eine überschaubare Woche. Er freut sich schon.
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1: Ab Richtung Wochenende, die Hits, die machen das Ganze noch ein bisschen flotter. Der Alex Warren mit dem Start, neue Musik von ihm, Fever Dream. Taylor Swift haben wir mit dabei. Und Lady Gaga, Just Dance.
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10: Ich bin Dario Jecker. Guten Tag.
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10: Der Bund sieht keine Auswirkungen des US-Zollurteils auf die Verhandlungen mit der Schweiz. Das teilt der Bund mit. Die Verhandlungen über ein Zollabkommen zwischen den USA und der Schweiz werden demnach unverändert weitergeführt. Ein Gericht in den USA hatte Teile der Zollpolitik von Präsident Trump für unzulässig erklärt. Auf die Verhandlungen mit der Schweiz habe das laut Bund keinen Einfluss. Die Geiselnahme in einer Bank im deutschen Rheinland-Pfalz ist beendet. Täter seien nicht gefunden worden. Eine Spezialeinheit habe die Bank nach stundenlanger Geiselnahme gestürmt. Zwei Personen, bei denen es sich wohl um Opfer handle, seien in einen Raum eingeschlossen gefunden worden, sagt ein Polizeisprecher. Wie der oder die Täter flüchten konnten, ist nicht bekannt. Während der Eishockey-Heim-WM setzt die SBB Extrazüge ein. Diese verkehren nach allen Schweizer Spielen sowie nach den Partien der Finalrunde. Die Züge fahren nach Spielschluss ab Zürich-Altstetten über Aarau, Olten und Bern bis nach Lausanne. Damit sollen auch Fans aus der Westschweiz nach den Spielen noch mit dem öffentlichen Verkehr nach Hause reisen können. Rekordtemperaturen im Pazifik und Extremwetter, so lautet die Bilanz des Klimawandeldienstes Copernicus für den Monat April. In Spanien war es so heiß wie nie, in Osteuropa dagegen war es besonders kalt. Im Schnitt war es der drittwärmste April seit den Aufzeichnungen.
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1: Damit ihr gut und sicher ankommt, das Wichtigste von unterwegs Region Aarau. Achtung Autofahrer auf dem Autobahnzubringer T5. Zwischen Buchs und Rupperswil in beide Richtungen liegen dort Teile auf der Strasse. Fahrt vorsichtig. In der Region Solothurn, da eins Richtung Zürich, zwischen Kriegstätten und der Verzweigung Herkingen.

0: geht es eine halbe Stunde länger. Da zwei Richtung Basel zwischen Egerkingen und dem Belchentunnel, dort plus eine Viertelstunde, was noch länger geht. Region Basel, da zwei Richtung Basel zwischen dem Tunnel Schweizerhalle und dem Tunnel Schwarzwald plus 10 Minuten. Region Zürich, da eins Richtung Bern zwischen Frieden und der Verzweigung Zürich-Ost geht es eine Viertelstunde länger, weiter Richtung Bern zwischen Dietikon bis Aarau-West immer mal wieder stockende Abschnitte, verliert er 10 Minuten dort. Da eins Richtung St. Gallen zwischen Dietikon und der Verzweigung Brütisellen plus 20 Minuten. Der A3-Westring zwischen Urdorf-Süd und dem Limmataler Kreuz auch dort 20 Minuten anstehen. Und noch auf zwei Hauptstrassen, von Felsenau auf Koblenz geht es bis zu einer halben Stunde länger, von Klingnau her plus 10 Minuten. Gute Fahrt euch!
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2: Heute gibt es gegen den Abend Quellwolken. Auch Gewitter sind möglich. Morgen, am Samstag, ist es wieder recht sonnig und es hat nur vereinzelte Quellwolken. Temperatur morgen 7 bis 8 Grad am Morgen, am Nachmittag zwischen 23 und 24 Grad. Aussichten für den Muttertag Sonntag sind leider nicht so gut. Man muss mit Bewölkung, Regen, Gewitter rechnen. Am Morgen hat es 10 Grad circa und am Nachmittag 21 Grad.
0: Gut, Mutter. Hast du gut gemacht?
2: Danke.
0: Der Muttertagsfreitag, da bei Radio Argovia. Wir moderieren mit unseren Mamis zusammen.
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0: Just Dance passt auch gut zu meiner Mami. Oder? Sie war mal Ballettlehrerin und moderiert heute am Muttertagsfreitag mit mir. Und sag mal, kannst du eigentlich auch noch abstimmen, wenn ihr irgendetwas abgestimmt werden muss?
1: Ja, das ist nötig.
0: Gut, dann sind wir ja da schon beim Thema. Weil in rund 7 Wochen, da heisst es wieder ab an die Urne. Die Schweizer Stimmbevölkerung, die stimmt über 10 Millionen Schweizer Initiativen und über eine Änderung vom Zivildienstgesetz ab. Die neueste Umfrage vom Forschungsinstitut GFS Bern, die zeigt jetzt, beide Abstimmungen, die dürften eng werden. Radio Argovia-Redakteur Nicola Cattomos.
2: Vor allem bei der «Keine 10 Millionen Schweizer Initiative» zeichnet sich eine Pattsituation ab. Aktuell würden 47% die SVP-Initiative annehmen, die eine Begrenzung der Wohnbevölkerung auf maximal 10 Millionen Menschen verlangt. Aber genau gleich viel würden sie auch ablehnen. Zustimmung für die Initiative ist bei SVP-Wählenden sehr hoch, von den linken Parteien wird sie deutlich abgelehnt. Auch gäbe es einen Unterschied zwischen den Geschlechtern, so tendieren die Männer eher zu einem Ja als Frauen. Während ProSita laut dem Umfrageinstitut YouGov argumentiert, dass die Schweizer Infrastruktur nicht für mehr als 10 Millionen Menschen ausgerichtet sei, mache sich die Kontraseite am meisten Sorgen vor einem Bruch mit der EU und um die Auswirkungen von einer Annahme der Initiative auf die Schweizer Wirtschaft. Das, weil die Schweiz auf ausländische Arbeitskräfte angewiesen sei.
0: Und knapp ist sie auch bei der Änderung des Zivildienstgesetzes.
2: Hätten wir heute über die Änderung des Zivildienstgesetzes abgestimmt, hätten 52% der Stimmberechtigten Ja gesagt. 40% hätten sie abgelehnt. Aber laut der Umfrage sind sich 8% noch nicht sicher, was sie abstimmen wollen. Die Änderung würde vorgesehen, dass es nicht mehr so einfach wäre, um von der Armee in den Zivildienst zu wechseln. Zustimmung fände die Änderung vor allem bei SVP, FDP und Mitte-Wählerinnen und Wähler. Die linken Parteien sehen dagegen. Abgestimmt wird's am 14. Juni.
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0: Das ist ganz neu. Jennifer Lopez und der David Guetta, Save Me Tonight, der Muttertagsfreitag. Ich moderiere mit meiner Mami, der Hildegard. Wie hast du gefunden, da, Jennifer Lopez? Gut, danke für die Begeisterung. Was hast eigentlich du deiner Mami so amigs zum Muttertag geschenkt früher?
1: Mal Kaugummi. Wenn ich die Kaugummi schon gerne hatte, hat sie es nachher mir gegeben.
0: Also, wie sie es wahrscheinlich gar nicht gerne hatte, oder was?
1: Ja, sie hat es nicht gerne.
0: Meine Mami weiterhin da im Studio, die erzählt euch nachher, wie das Wetter wird nach den News und bis dann 21 Pi.

0: Nico Santos haben wir parat für den Start des Weekends. Spiele ich euch gerade nach der Pfeife.
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0: Zusammen sind wir unterwegs Richtung Wochenende. Jetzt ist es dann 5 Uhr.
15: Ich bin der Dario Jecker.
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15: Der Aargauer Regierungsrat sagt grundsätzlich Ja zu den geplanten Änderungen beim Flughafen Zürich. Er stellt aber Bedingungen. Es geht aus einer Stellungnahme an das Bundesamt für Zivilluftfahrt hervor. So sollen die Verbesserungen für den Abbau von Verspätungen genutzt werden und nicht mehr für Flüge. Außerdem will der Regierungsrat, dass in der Nacht weniger Flugzeuge einen Umweg über den Aargau fliegen und dass es weniger Nachtflüge gibt. Die Geiselnahme in einer Bank im deutschen Rheinland-Pfalz ist beendet. Täter seien nicht gefunden worden. Eine Spezialeinheit habe die Bank nach stundenlanger Geiselnahme gestürmt. Zwei Personen, bei denen es sich wohl um Opfer handle, seien in einen Raum eingeschlossen gefunden worden, sagt ein Polizeisprecher. Wie der oder die Täter flüchten konnten, ist nicht bekannt. Das italienische Traditionsunternehmen Panini verliert sein prestigeträchtiges Mandat als Produzent der WM-Stickers. Ab 2031 werden die WM-Sticker vom amerikanischen Konzern Fanatics produziert. Nicola Katomas.
17: Es ist das Ende von einer Ära. Nach der WM 2030 werden die WM-Bildli nicht mehr von Panini produziert. Ab 2031 werden die WM-Bildli vom amerikanischen Konzern Fanatics hergestellt, schreibt der Weltfußballverband FIFA. Zu Fanatics gehört unter anderem die Marke Tops, die auch schon Sticker für die EM 2024 produziert hat. Laut dem Tagesanzeiger befürchten Kritikerinnen und Kritiker jetzt, dass die Preise wegen dieser Übernahme steigen. Eine Entwicklung, die sich bei den EM-Bildli vor 2 Jahren schon gezeigt hat.
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0: Simon Brehm, was ist am letzten Börsentag der Woche noch passiert?
14: Leider hat sich die Börse am letzten Tag der Woche von der negativen Seite gezeigt und rund 0,2% tiefer geschlossen. Erneute Angriffe haben die Waffenruhe im Nahen Osten zum Wanken gebracht, was die Börse belastet. Auf den Einzeltitel hat Logitech einen guten Tag gezogen mit einem Plus von rund 2,5%, das nachdem sie das Aktienrückkaufprogramm gestartet haben. Und dann hat Landis und Gier noch Quartalszahlen, einen rechten Dämpfer müssen einstecken, die Aktie hat 16% verloren, die Ergebnisse sind zwar nicht schlecht, die Anleger haben aber eine deutlich höhere Dividende erwartet.
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0: Damit ihr gut und sicher ankommt, das Wichtigste von unterwegs Region Solothurn, da ist Richtung Zürich. Zwischen Kriegstätten bis zu der Verzweigung Herkingen braucht ihr aktuell eine halbe Stunde länger über mehrere Abschnitte. Region Basel, da zwei Richtung Basel. Zwischen dem Tunnel Schweizer Halle und dem Schwarzwaldtunnel 10 Minuten geht es länger dort. Region Zürich, da eins Richtung Bern, zwischen Effretiken und der Verzweigung Zürich-Ost plus eine Viertelstunde und weiter Richtung Bern, zwischen Dietiken und Aarau-Ost über mehrere Abschnitte stockt es immer mal wieder, brauchen noch eine Viertelstunde mehr. Da eins in Richtung St. Gallen, zwischen Dietiken und der Verzweigung Brütisellen über zwei Abschnitte plus eine halbe Stunde. Der A3-Westring zwischen Urdorf Süd und dem Limmatalen Kreuz 20 Minuten anstehen. Zentralschweiz, da 14 Richtung Luzern zwischen den Verzweigungen Rütihof und Rotsee plus 10 Minuten. Auf der Hauptstrasse von Felsenau auf Koblenz geht es eine Viertelstunde länger. Von Waldshut auf Koblenz plus 10 Minuten und von Sissler auf Laufenburg ebenfalls 10 Minuten, die ihr länger braucht. Kommt gut ins Weekend.
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19: Morgen am Samstag ist es wieder recht sonnig. Teilweise hat es ein bisschen Quellwolken. Temperatur am Morgen 7 bis 8 und am Nachmittag zwischen 23 und 24 Grad. Aussichten für den Muttertag. Bewölkt, ein bisschen Regen, Gewitter, ein bisschen alles. Am Morgen 10, am Nachmittag etwa 21 Grad.
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0: Hi, die Hi mit meiner Mami. Ihr habt es gemerkt, heute am Muttertags Freitag. Und wir hauen jetzt gerade noch ein bisschen Shoppinggeld aus. Bist du bereit, um noch ein bisschen Geld an die Hörer zu verteilen?
19: Ja, das mache ich sehr gerne.

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0: Radio Argovia heute mit doppelter Power für euch.
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0: Unsere Mamis moderieren schon den ganzen Tag mit. Aktuell meine Mami, Hildegard, 78. Ah, das darf man sagen, hat sie mir erlaubt. Ist da bei mir im Studio. Und wir verteilen euch jetzt dann gerade noch mal ein bisschen Shoppinggeld. 200 Franken könnt ihr bei uns abholen. Mit ein bisschen Glück 0848 120 120.
2: Weißt du noch, wo du beim Argovia im Steigerunden angefangen hast?
0: Das war noch in Bruck und sehr lange her, ja?
2: Ja. Und dann hast du doch bist mit dem Velo in den Steiger gefahren.
0: Weil ich noch kein Autobillett hatte.
2: Genau. Und am dritten Tag war dein Velo nicht mehr rum.
0: Ja, das ist alles.
2: Was hast du da gemacht?
0: Mein Velo war tatsächlich weg. Es war eine Strecke und man musste sich irgendwie zu helfen wissen und hat halt geschaut, ob ein anderes Velo, es ist verjährt, vielleicht nicht abgeschlossen war.
2: Okay, du hast ja Velosharing erfunden.
0: Eigentlich, kann man so sagen.
2: Ja.
0: Sehr gut. Also komm Mutter, wir gehen in die Leitungen, wir verschenken noch ein bisschen Shoppinggeld. Heidi, hi, da ist Hildegard und der Marius.
3: Hallo, und da ist der Patrick.
2: Hi Patrick.
0: Du willst deiner Mutter etwas schenken, oder wie sieht es aus?
3: Ja, also Mami würde ich schon gerne mal wieder etwas schenken.
0: Ja, wieso hast du dir denn so lange nichts mehr geschenkt?
2: Ui.
3: Ich schenke Mami immer etwas.
2: Jetzt kannst du ein schönes Geschenk machen, wenn du die 200 Franken würdest gönnen.
3: Dann gibt es noch mehr.
0: Ja gut, dann schenken wir dir das.
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0: Der Michael Schulte. Und wir gehen auch heute natürlich wieder posten. Ihr könnt 200 Franken gönnen, wenn ihr den Einkauf gut schätzt. Einfach meine Mami haben wir heute auch noch im Gepäck. Und die bestimmt natürlich denen, was geshoppt wird. 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Und ich muss ja schon noch sagen, früher habe ich so als Kind und Teenager mit dir posten gehen. Das war auch nicht so lustig gewesen.
1: Warum?
0: Ja, ich muss vielleicht dazu sagen, meine Mami ist Ballettlehrerin, sie hatte eine Schule gehabt, im Dorf, eine Ballettschule, und man hat keine 5 Meter irgendwo anlaufen, ohne dass sie nicht irgendjemand gekannt hat. Und natürlich dann, bist du sehr redefreudig gewesen, muss man schon sagen. Das habe ich, also, ich weiss, woher ich das habe.
1: Du hast es nicht gestohlen.
0: Ich habe Stunden von meinem Leben verbracht mit Warten, weil du am Schneidern gewesen bist, muss man schon sagen.
1: Und auf Grund des Schwimmbads sind wir am Schluss noch immer anders, weil wir etwa 20 Kinder mal so hatten.
0: Ja, was sind da
1: Zeiten? Und noch nie eine Klasse gezahlt.
0: Also wir schauen mal, wie das Shoppen jetzt denn gerade rauskommt da in der Show. Wir versuchen es kurz und knackig für euch zu halten und euch zu beschenken mit 200 Stutz. Rausch in die App gehen jetzt auf argovia.ch. Das ist der Feierabend mit dem Robin Schulz am Muttertagsfreitag.

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0: Einfach die beste Musik für den Start von eurem Wochenende. Hier mit Hecht und Mon Amour. Wir haben natürlich noch viel mehr Hits dabei.
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0: Meine Mami möchte auch noch einen. Was willst du abspielen, Lada?
2: Ich?
0: Ja.
2: Das bekannte Lied vom Heintier für alle Mamis von der Welt.
0: Also das?
2: Ja.
0: Okay. Ich glaube nicht, dass wir den machen. Das muss lange. Ich glaube, wir machen ein bisschen andere Musik. Vielleicht ja der Herr, der noch ans Argovia-Fest kommt. Und du bist ja auch viel am Argovia-Fest mit dabei gewesen, oder?
2: Ja.
0: Würdest du empfehlen? Sollen wir sich ein Ticket kaufen?
2: Ja. Ich würde schon ein Ticket kaufen. Es ist immer wirklich eine super Show.
0: So, und dieses Jahr ist der Ray Dalton mit dabei. Spiele ich euch noch vor der 6. Dann Offenbach. Und Cyndi Lauper haben wir auch noch mit dabei. Die kennst du auch noch, oder?
2: Ja, und der Baschi.
0: Den habe ich jetzt gar nicht dabei.
2: Den hätte ich jetzt auch noch wollen.
0: Wir diskutieren noch ein bisschen aus, was wir euch noch für Musik spielen.
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3: Tierdrama Ramiswil. Neben der Hofbesitzerin ermittelt die Solothurner Staatsanwaltschaft auch gegen drei Männer aus ihrem Umfeld. Außerdem in Fotifall ertappt. Trotz Wolfsichtung zu Boswil haben die Schafhalter im Freiamt keine Angst. Und Kunstprojekt im Raum Baden-Wettigen fährt mit der Linie 0. Ein Gratisbus, wo man als Passagier nicht weiss, wo es hergeht.
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5: Ich bin Dario Jecker. Guten Abend.
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5: Das Schweizer Flugzeug, das vorgestern in Kasachstan hat zwischenlanden müssen, ist zurück. Heute Morgen sei die Maschine in Zürich gelandet, teilt die Swiss mit. An Bord waren rund 220 Passagiere. Weil ein Pilot erkrankt war, musste die Maschine auf dem Weg von Südkorea in die Schweiz zwischenlanden. Der erkrankte Pilot befindet sich noch in Kasachstan, er sei jedoch wohlauf. Wenn Flüge wegen hoher Kerosinpreise gestrichen werden, haben Reisende Anrecht auf Erstattung. Trotz aktueller Energiekrise, das bekräftigt die Europäische Kommission. Die Öltransporte sind derzeit durch den Iran-Krieg gestört, was die Preise für Kerosin in die Höhe schnellen lässt. Mehrere Fluggesellschaften, etwa die Lufthansa, sagten deshalb bereits Flüge ab. Während der Eishockey-Heim-WM setzt die SBB Extrazüge ein. Diese verkehren nach allen Schweizer Spielen sowie nach den Partien der Finalrunde. Die Züge fahren nach Spielschluss ab Zürich-Altstetten über Aarau, Olten und Bern bis nach Lausanne. Damit sollen auch Fans aus der Westschweiz nach den Spielen noch mit dem öffentlichen Verkehr nach Hause reisen können. Rekordtemperaturen im Pazifik und Extremwetter, so lautet die Bilanz des Klimawandeldienstes Copernicus für den Monat April. In Spanien war es so heiß wie nie, in Osteuropa dagegen war es besonders kalt. Im Schnitt war es der drittwärmste April seit den Aufzeichnungen.
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4: Der SMI steht ganz kurz vor Handelsschluss mit 0,3% im Minus bei 13.100 Punkten. Bei den Devisen kostet 1,92 Euro Rappen und 1 US-Dollar hat den Gegenwert von 78 Rappen.
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4: Damit ihr gut und sicher ankommt, das Wichtigste von unterwegs Region Solothurn D1 Richtung Zürich zwischen Kriegstätten und der Verzweigung Herkingen geht es eine knappe halbe Stunde noch länger. Region Basel D2 Richtung Basel zwischen dem Tunnel Schweizerhalle und dem Schwarzwaldtunnel eine Viertelstunde, wo ihr müsst mehr Zeit einberechnen. D3 Richtung Zürich zwischen den Verzweigungen Augst und Rheinfelder stockt der Verkehr vor allem für die nach Deutschland wenden, plus 10 Minuten. Region Zürich, D1 Richtung Bern zwischen Effretika und der Verzweigung Zürich-Ost plus eine Viertelstunde. Weiter Richtung Bern zwischen Dietikon bis Aarau-Ost stockt immer mal wieder eine Viertelstunde, geht es noch länger. D1 Richtung St. Gallen zwischen Dietikon und der Verzweigung Brütisellen über zwei Abschnitte eine knappe halbe Stunde, wo ihr mehr Zeit braucht. Der A3 Westring zwischen Urdorf Süd und dem Limmataler Kreuz 20 Minuten anstehen. Zentralschweiz, D14 Richtung Luzern zwischen Giesikon-Roth und der Verzweigung Rothsee plus 10 Minuten. Und auf die Hauptstrasse von Felsenau und von Klingnau her auf Koblenz plus 20 Minuten. Von Sisslen auf Laufenburg geht es 10 Minuten länger.
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7: Am Samstag ist es recht sonnig und es hat nur vereinzelt Quellwolken. Temperatur am Morgen 7 bis 8 Grad, am Nachmittag zwischen 3 und 24 Grad. Aussichten für den Muttertag Sonntag ist leider nicht so schön. Es ist bewölkt, es gibt Regen, Gewitter. Man muss ein bisschen mit allem rechnen. Am Morgen 10 bis 8 Grad und am Nachmittag etwa 21 Grad.
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0: Mit Sonnen im Gesicht und der richtigen Hitze ins Wochenende, das mit Radio Argovia. Schön, sind ihr mit dabei. Den Mark Ember haben wir noch am Start und Cindy Lauper. Kurzer Break und dann spielen wir auch noch um 200 Franken. Meldet euch an in der Radio Argovia App.
1: 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Der Rückblick auf die Finanzmärkte mit dem Philipp Merkt, Chief Investment Officer.
2: Die Märkte haben diese Woche wieder vor allem auf den Nahen Osten geschaut. Anfangs Woche ist die Waffenruhe zwischen dem Iran und den USA auf der Kippe gestanden. Der Ölpreis ist darum auf diesem höheren Niveau verharrt. Im weiteren Wochenverlauf ist aber der Optimismus wieder zurückgekommen. Die Aktienmärkte in Europa und in den USA haben rund 1-2% zugelegt. Besonders stark der japanische Nikkei mit einem Plus von über 5%. Gleichzeitig ist der Ölpreis wieder unter 100 Dollar pro Fass gefallen. Auch der Bitcoin hat von dieser besseren Stimmung profitiert. Die Kryptowährung hat das erste Mal seit 3 Monaten wieder über 80'000 Dollar gehandelt.
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2: Für Aufmerksamkeit hat der US-Chip-Hersteller AMD gesorgt. Das Unternehmen hat den Umsatz um rund 50% gesteigert und profitiert weiter vom KI-Boom. Die starken Zahlen haben im ganzen Technologiesektor Rückenwind gegeben. Für Schlagzeilen hat aber auch GameStop gesorgt. Der Videospielhändler will den deutlich grösseren Online-Marktplatz eBay übernehmen. Der Markt rätselt über die Hintergründe und reagiert dementsprechend skeptisch. In der Schweiz sind Swissre, Alcon und Logitech im Fokus gestanden. Aber einzig Logitech hat Börsen überzeugt und über 6% zugelegt.
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0: Da hat mit mir ein Postkörbli unter dem Arm meine Mami Hildegard. Hallo.
2: Ja?
0: Musst du etwas sagen, damit wir dich hören?
2: Hallo.
0: Ja. Dann haben wir Karin mit dabei von Rotrist. Hallo Karin.
3: Hallo zusammen.
0: Und der Adrian begleitet uns auch noch von Teufertal. Hallo Adrian.
4: Genau, hallo.
0: So, und also ich ziehe mich jetzt zurück aus meiner Verantwortung. Die Postliste hat heute meine Mami gemacht. Für was posten wir eigentlich?
2: Alles Apero-Sachen.
0: Wieso?
2: Ja, für den Muttertag.
0: Für den Muttertag. Also es gibt Apero offenbar am Muttertag.
2: Ich kann ja nicht das ganze Menü sagen.
0: Ihr zählt alles fleissig zusammen, gebt am Schluss eine Schätzung ab. Der, der nicht überbietet und näher ist, kommt 200 Franken zum Shoppen über.
5: Bitte Kasse 5
0: auftun. So, ich bin parat, du kannst schon mal anliefern, Mutter.
2: Also eine Flasche Prosecco, Naturaplan Bio Mauler Brüt. Eins Aperogebäck Uetoni Piccolini, Spitze 9 Stück. Das ist so eine viereckige Schachtel.
0: Meinst du, es ist wichtig, wie die Schachteln aussehen?
2: Nein, wenn ich sage, nein, ein Apero-Gebäck.
0: Ja, aber es sind doch die kleinen Mini-Pizzalis, die, gut.
2: Das sind. Und dann eine Schachtel Mini-Schinkengipfeli.
0: Du hast gerne Mini, gell?
2: 12 Stück. Gut. Dann eine Flasche Rimus Party, weiss, alkoholfrei, 7 Dezi, dass die Kinderli auch anstossen können mit dem Mami.
0: So. Und das ist unser Einkauf heute. Ich lasse schon mal den Kassenzettel raus. Ihr dürft schätzen, Adrian.
4: Warte, ich muss schnell hier zusammenzählen. Ja, ich sage 32 Franken.
0: 32 und Karin?
3: Ich bin bei 33,80.
0: 33,80. Meine Mami war mal wieder teurer gewesen, oder? Ja. Wie viel kostet es?
2: Also teuer da ist der Prosecco Bio Mauler. Den habe ich etwas gestutzt. Also es ist ein Betrag von 47 Franken 65.
0: So, Karin. Oh. Ja, die holt sich die 200 Franken. Viel Spass damit.
3: Ey, danke viel mal.
0: Schönen Muttertag.
2: Herzliche Gratulation.
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0: Eine ordentliche Ladung Energie gibt es jetzt gerade aus dem Radio. Mit der Ray spiele ich euch gerade nach den Nachrichten.
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12: Ich bin der Dario Jecker. Guten Abend.
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12: In der Schweiz gibt es zu wenig Platz für Velofahrerinnen und Velofahrer. Das sagt Jörg Buri, Geschäftsleiter der Organisation Pro Velo Schweiz. Laut der neuesten Auswertung von Pro Velo Schweiz ist der Velofrust immer noch gross. In vielen Schweizer Städten gäbe es für den Veloverkehr immer noch Verbesserungspotenzial. Durch den Platzmangel habe sich einerseits die Stimmung im Straßenverkehr verschlechtert, andererseits leider auch die Sicherheit, so Buri.
13: Wir werden relativ schnell mehr Velofahrende. Es gibt gewisse Städte in der Schweiz, wo sich der Veloverkehr fast verdoppelt hat in den letzten 10 Jahren. Wir sind immer noch zu viel Velo auf zu wenig Platz.
12: Wichtig seien deshalb Velowege, die von den Autostraßen getrennt sind. Künftig soll nur noch ein einziger Anbieter das elektronische Gesundheitsdossier ausstellen dürfen. Das will die zuständige Nationalratskommission. Das würde das heutige System mit mehreren Anbietern vereinfachen. Zudem wäre eine schnellere Einführung der digitalen Gesundheitsakte möglich, so die Begründung. Bis Ende des letzten Jahres hatten nur rund 130.000 Personen in der Schweiz ein elektronisches Dossier. Wenn Flüge wegen hoher Kerosinpreise gestrichen werden, haben Reisende Anrecht auf Erstattung. Trotz aktueller Energiekrise, das bekräftigt die Europäische Kommission. Die Öltransporte sind derzeit durch den Iran-Krieg gestört, was die Preise für Kerosin in die Höhe schnellen lässt. Mehrere Fluggesellschaften, etwa die Lufthansa, sagten deshalb bereits Flüge ab.
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0: Damit ihr gut und sicher ankommt, das Wichtigste von unterwegs Region Baden, da eins Richtung Bern zwischen der Raststätte Würrelos und Aarau-Ost. Stockt es über mehrere Abschnitte, es geht 10 Minuten länger. In der Region Solothurn, da eins Richtung Zürich, zwischen den Verzweigungen Lauterbach und Herkingen, dort eine Viertelstunde, die ihr noch verliert. Region Basel, da zwei Richtung Basel zwischen Pratteln und dem Schwarzwaldtunnel. Ein kaputtes Fahrzeug. Eine Viertelstunde geht es dort länger. Region Zürich, da heisst Richtung Bern zwischen Effretiken und der Verzweigung Zürich-Ost plus eine Viertelstunde. Da heisst Richtung St. Gallen zwischen Dietiken und der Verzweigung Brütisellen plus 20 Minuten. Der Adri-Westring zwischen Urdorf Süd und dem Limmatalen Kreuztöten verliert noch eine Viertelstunde. Und auf der Hauptstrasse von Felsenau und von Klingnau her auf Koblenz auch dort eine Viertelstunde, was länger geht.
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11: Am Samstag ist es wieder recht sonnig und es hat nur vereinzelt Quellwolken. Temperatur am Morgen 7 bis 8 Grad, am Nachmittag zwischen 3 und 24 Grad. Aussichten für den Muttertag ist ein Mix aus Bewölkung, Regen, Gewitter. Mit allem muss man rechnen. Am Morgen hat es 10 Grad, am Nachmittag ca. 21 Grad.
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0: Hi, ihr habt es gehört, heute mit meiner Mami am Muttertag, Freitag. Wie lange hast du deine Ballettschule gehabt insgesamt?
11: 40 Jahre.
0: Oh, auch lange Zeit. So viel hat sie noch nie auf dem Buckel, aber auch schon beachtliche 30 Jahre gibt es Lifestyle mit der Patricia Boser. Hast du, glaube ich, auch schon mal geschaut, oder?
11: Ja, das habe ich etwa geschaut. Also wirklich toll, dass man so lange eine Sendung machen kann.
0: Wir reden darüber und auch mit ihr jetzt gerade hier in der Show. Zuerst drei Hits am Stück, der Anfang macht Drain.

0: die grössten Klassiker und die aktuellen Hits. Jetzt sind wir mit Alex Warren und Carry You Home am Muttertagsfreitag mit mir, mit moderiert meine Mami, Hildegard. Sag mal, würdest du dir eigentlich auch von einem TV-Team so in den Kühlschrank hineinfilmen lassen, wie es dort so aussieht, was dort so hat?
1: Nicht wirklich.
0: Würdest du dir vorscheuchen? Ja. Wieso, was hat es denn bei dir im Kühlschrank, den niemand sehen darf?
1: Manchmal nicht so viel.
0: Gut, es war nämlich der Freitagabend im Mai im Jahr 1996, wo es auf Tele M1 so tönt hat.
2: Herzlich willkommen zu einer Premiere Lifestyles neuen Magazin, jeden Freitagabend nach den News.
0: Heute Abend gibt es die Jubiläumsshow. 30 Jahre Lifestyle mit der Patricia Boser, eben sie, die halt immer allen in den Kühlschrank schaut und mittlerweile selber ein bisschen darunter leiden
3: muss. Mich fragen auch immer alle, was ich im Kühlschrank habe. Das ist mega lustig. Also wenn die Leute zu mir kommen, machen sie immer in den Kühlschrank. Jetzt gehen wir mal schauen, was du alles hast.
0: Sie ist bei gefühlt allen Promis in der Schweiz schon durch die Wohnung gelaufen. Was ist ihr Rezept, dass sie den Promis auch immer mal wieder so ein paar pikante Geschichten kann entlocken kann?
3: Ich habe letztens mit einer Freundin geredet und habe gesagt, die mich sehr gut kennt, was ist es? Und sie hat gesagt, du bist so die, wo man fühlt sich einfach gerade so wohl mit dir. Man hat so das Freundinnengefühl. Und dann erzählt man manchmal Sachen, die man gar nicht will.
0: Heute die Jubiläumsshow. 30 Jahre Lifestyle, auch mit ein bisschen Trendli.
3: Also ich bin ja relativ nah am Wasser gebaut. Das kommt dann auch in der Jubiläumssendung von diesem Freitag, wo ich wirklich so fest brühle, wie ich wirklich noch nie im Fernsehen gebrüllt habe, aber richtig fest.
0: Lifestyle heute stündlich ab der 6:30 wiederholt. Da ist Radio Argovia. Wow.

Guten Start ins Wochenende mit Radio Argovia und dem Kaigo jetzt for life. 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

0: Taylor Swift. Mit ihr geht es richtig Wochenende und mit diesen Hits.
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0: Ja, bis zu den 7. Zum Beispiel Schweizer Musik von Bastian Baker. Is there a Panic at the Disco haben wir dabei. Und ein bisschen funky wird's mit Daft Punk.
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4: Ich bin der Manuel Welti. Zbruck hat die Polizei in der Nacht 3 mutmaßliche Kupferdiebe festgenommen. Es handelt sich um 3 Rumänen zwischen 40 und 46. Auf die Schliche kam die Polizei der 3, weil sie von einer weiteren Person beobachtet worden sind. Das Laufenburger Holzindustrieunternehmen Baltenschwiler richtet sein Geschäft neu aus und zieht sich schrittweise aus dem Bereich Handel, Hobel und Beschichtigung zurück. Wie viele Mitarbeitende von einer Kündigung könnten betroffen sein, ist laut der Aargauer Zeitung noch unklar. Und der Regierungsrat vom Kanton Aargau findet die geplanten Änderungen am Flughafen Zürich grundsätzlich gut. Er will aber, dass es mit den Verbesserungen nicht noch mehr Flüge gibt, sondern dass damit Verspätungen abgebaut werden. Außerdem will er weniger Nachtflüge und Flüge über den Aargau.
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2: Damit ihr gut und sicher ankommt, das Wichtigste von unterwegs Region Solothurn, da heisst Richtung Zürich. Zwischen Bangadar und der Verzweigung Herkingen geht es noch 10 Minuten länger. In der Region Basel, da 2 Richtung Basel zwischen Bratel und dem Schwarzwaldtunnel 10 Minuten noch anstehen. In der Region Zürich, da heisst Richtung Bern zwischen Effretiken und der Verzweigung Zürich-Ost plus 20 Minuten. Auch in der Gegenrichtung, da eins Richtung St. Gallen, dort zwischen Tietiken bis zu der Verzweigung Brüttisellen über mehrere Abschnitte geht es 20 Minuten länger. Der A3 Westring zwischen Urdorf Süd und dem Limmatalen Kreuz 10 Minuten noch ansteht dort. Und auf der Hauptstrasse von Felsenau und von Klingnau her auf Koblenz bis zu einer Viertelstunde, wo es noch länger geht. Gute Fahrt, Richtung Wochenende.
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2: Und Mami, jetzt darfst du zum letzten Mal das Wetter machen.
5: Mit 7 bis 8 Grad fährt es am Samstagmorgen an, aber am Nachmittag gibt es zwischen 3 und 24 Grad und es wird recht sonnig. Am Muttertag ist es halt leider nicht nur Sonnenschein, sondern es wird bewölkt, Regen und Gewitter geben. Am Morgen ca. 10, am Nachmittag 21 Grad.
2: Dass du den Morgen überhaupt sagst, das kommst du ja nicht mit über Amix, oder?
5: Nein. Aber ich bin ja froh, wenn es dann am Nachmittag Sonne gibt.
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1: 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Und ein letztes Mal jetzt auch als Co-Moderatorin mit meiner Mami, der Hildegard, die das fantastisch gemacht hat heute Nachmittag als erfahrene Moderatorin.
2: Wow.
1: Ja, das ist der dritte Muttertagsfreitag, wo ich da Meister ist. Und sag mal vielleicht ganz kurz, was ist das beste Muttertagsgeschenk, das du mal bekommen hast? Vielleicht so als Tipp, weisst du auch für die anderen im Argovia-Land.
2: Das Anstrengendste, könnte ich sagen.
1: Also sag.
2: Also, morgen um 7 Uhr hat es gehässelt über unser Haus oben. Und dann irgendwann dachte ich, ja, musst du mal schauen. Da ist dein Bruder, so 4- bis 5-jährig, dort unten gewesen, hat sämtliche Eier aus dem Kühlschrank genommen und wollte Rührei machen. Also gut, die Hälfte vielleicht von den Eiern sind in der Pfanne gewesen und die anderen sind überall gewesen. Ja, wir haben dann ein bisschen geputzt nachher, aber es war lustig gewesen.
1: 12 Eier?
2: 12 Eier hat er
1: gut, also vielleicht schauen, dass ein Küchengerät ein bisschen versteckt, wenn die Kinder noch ganz klein sind. Und du hast ja eigentlich mir gesagt, du willst Musik für die Show noch da zusammenstellen. Da haben wir unsere Hörer jetzt, unsere lieben Hörer, gerade noch können knapp davor bewahren. Aber einen Song darfst du auswählen. Was hast du da ausgewählt?
2: Ja, das ist ein Song von der Tina Turner. Ich habe immer gerne ihre Lieder gehabt. Und ich habe die immer gebraucht, auch zum Gymnastik machen.
1: Und bist ja gerade im Musical noch gewesen. Gut, ja. Die spielen wir gerade noch. Und 200 Franken Shoppinggeld gibt es auch für dich, weil du dich da tapfer gemeistert hast mit 78 und trotz der Nervosität dort ins Mikrofon geschwätzt hast. Viel Spass beim Shoppen.
2: Danke vielmals.
1: Ich komme nicht mit, weil du triffst sicher wieder jemanden unterwegs. Und dann muss man ganz lange warten, für die, die schon ein bisschen länger zulassen. Und 200 Franken haben wir jetzt auch noch für wer? Hallo.
3: Hallo, das ist Andi.
2: Hi Andi.
3: Hi.
1: Was können wir für dich tun?
3: Ja, ich rufe an wegen der 200 Franken Shoppinggeld für meine Frau, dass sie mit ihr einfach shoppen. Sie hat es verdient, ich war jetzt eine Woche im Spital gewesen und dann wäre das ein ideales Geschenk.
2: Könnte man eigentlich geben, oder?
1: Und ich höre Kind im Hintergrund, also sie ist es Mami, gell?
3: Ja, sie ist es Mami, ja.
1: Dann schenken wir dir die 200 Stutz.
3: Super, merci vielmals.
2: Schönen Muttertag.
3: Danke, gleichfalls.
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5: Uhr. Ich bin Dario Jecker. Guten Abend.
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5: Im Wallis haben die Behörden drastische Massnahmen wegen eines drohenden Felssturzes ergriffen. Eine geschützte Brücke aus dem Jahr 1880 ist abgerissen worden, weil diese bei einem Felssturz das Geröll hätte blockieren können. So hätte der Fluss über die Ufer treten können, teilen die Behörden mit. Ein Quartier mit rund 50 Einwohnern wäre in diesem Fall besonders gefährdet gewesen. Die sogenannte Friedhofsbrücke im Val d'Anivier ist deshalb gestern vorsorglich abgerissen worden. Im Kanton Bern sind zwei Jugendliche bei Challenges mit Würgespielen verletzt worden, einer davon schwer. Die Kantonspolizei warnt nun vor dem gefährlichen Trend, der in den sozialen Medien kursiert. Die als Choking-Challenge, Blackout-Challenge oder Pilotentest verbreiteten Mutproben würden teils bis zur Bewusstlosigkeit durchgeführt und könnten zu lebensbedrohlichen Situationen führen. In beiden bekannten Fällen ermittelt die Jugendanwaltschaft. Künftig soll nur noch ein einziger Anbieter das elektronische Gesundheitsdossier ausstellen dürfen. Das will die zuständige Nationalratskommission. Das würde das heutige System mit mehreren Anbietern vereinfachen. Zudem wäre eine schnellere Einführung der digitalen Gesundheitsakte möglich, so die Begründung. Bis Ende des letzten Jahres hatten nur rund 130.000 Personen in der Schweiz ein elektronisches Dossier. Wenn Flüge wegen hoher Kerosinpreise gestrichen werden, haben Reisende Anrecht auf Erstattung. Trotz aktueller Energiekrise, das bekräftigt die Europäische Kommission. Die Öltransporte sind derzeit durch den Iran-Krieg gestört, was die Preise für Kerosin in die Höhe schnellen lässt. Mehrere Fluggesellschaften, etwa die Lufthansa, sagten deshalb bereits Flüge ab.
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5: Es stockt ziemlich überall auf dem Zürcher West- bzw. Nordring. Wir fangen mal an ab Urdorf Nord. Dort stockt es bis zum Gubrist-Tunnel. Und dann haben wir noch zwischen Zürich-Seebach und der Verzweigung Brütisellen Stau. Von dieser Seite her haben wir zwischen Baltischwil und dem Ostkreuz Stau. Und dann stauen es auch noch im Mittelland an Eisbären Richtung Zürich zwischen Wangen an der Aare und der Verzweigung Herkingen.
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6: Der Samstagmorgen wird wieder recht sonnig mit Schleier und Quellwolken. Am Morgen ist es noch frisch, 7 bis 8 Grad, später dann bis zu 24 Grad. Es geht aber auch noch eine schwache Brise. Und im Verlauf des Sonntags werden die Wolken dicker und das Gewitter- und Regenrisiko das steigt dann stetig ein bisschen an. Bis dahin gibt es rund 19 Grad.
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6: Heidi, hi, schönen Freitagabend euch. Guten Start ins Wochenende.

Die beste Musik für euren Start ins Wochenende. Schön sind ihr mit dabei, Argovialand. Jetzt mit dem Hit von One Republic. Da ist All the Right Moves bei Radio Argovia im Soundtrack zum Leben.

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0: Opfer Dieben festgenommen. Es handelt sich um drei Rumänen zwischen 40 und 46. Auf die Schliche gekommen ist die Polizei den dreien, weil sie von einer weiteren Person beobachtet worden sind. Das Laufenburger Holzindustrieunternehmen Baltenschwiler richtet sein Geschäft neu aus und zieht sich schrittweise aus dem Bereich Handel, Hobel und Beschichtigung zurück. Wie viele Mitarbeitende von einer Kündigung könnten betroffen sein, ist laut der Aargauer Zeitung noch unklar. Und der Regierungsrat vom Kanton Aargau findet die geplanten Änderungen am Flughafen Zürich grundsätzlich gut. Er will aber, dass es mit den Verbesserungen nicht noch mehr Flüge gibt, sondern dass damit Verspätungen abgebaut werden. Außerdem will er weniger Nachtflüge und Flüge über den Aargau.
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2: Ich bin Dario Jecker. Guten Abend.
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2: Im Wallis haben die Behörden drastische Massnahmen wegen eines drohenden Felssturzes ergriffen. Eine geschützte Brücke aus dem Jahr 1880 ist abgerissen worden, weil diese bei einem Felssturz das Geröll hätte blockieren können. So hätte der Fluss über die Ufer treten können, teilen die Behörden mit. Ein Quartier mit rund 50 Einwohnern wäre in diesem Fall besonders gefährdet gewesen. Die sogenannte Friedhofsbrücke im Val d'Anivier ist deshalb gestern vorsorglich abgerissen worden. Künftig soll nur noch ein einziger Anbieter das elektronische Gesundheitsdossier ausstellen dürfen. Das will die zuständige Nationalratskommission. Das würde das heutige System mit mehreren Anbietern vereinfachen. Zudem wäre eine schnellere Einführung der digitalen Gesundheitsakte möglich, so die Begründung. Bis Ende des letzten Jahres hatten nur rund 130.000 Personen in der Schweiz ein elektronisches Dossier. Die Rettung des gestrandeten Wals in der deutschen Ostsee könnte ein juristisches Nachspiel haben. Das Umweltministerium des Bundeslandes Mecklenburg-Vorpommern will die private Walrettungsinitiative verklagen, berichtet der Deutsche Spiegel. Die Retter hätten bisher trotz entsprechender Abmachung keine Trackerdaten des Tieres herausgegeben. Die Herausgabe will das Bundesland nun gerichtlich erzwingen. Die USA haben laut eigenen Angaben zwei unter iranischer Flagge fahrende Öltanker angegriffen. Die unbeladenen Tanker hätten versucht, einen iranischen Hafen anzulaufen. Die USA hätten die Schiffe mit Kampfflugzeugen außer Gefecht gesetzt. Die USA betonen, sie würden die Blockade für alle Schiffe durchsetzen, die den Iran anlaufen oder verlassen würden.
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2: Es hat noch Stau auf der Zürcher Westumfahrung an Burdorf Nord bis zum Kobristunnel und von dieser Seite her in die Stadt rein auf der A1 zwischen der Verzweigung Brütisellen und dem Ostkreuz.
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3: Da haben wir Glück mit dem Wetter aufs Wochenende an. Der Samstag, der wird nämlich wieder recht sonnig und schön mit ein paar Quellwolken. Und bis zu 24 Grad, es geht aber auch noch eine schwache Bise. Der Sonntag, der startet dann zuerst noch trocken, dann werden die Wolken aber immer dicker und entsprechend steigt dann auch das Regen- und Gewitterrisiko. Bis dann gibt es bis zu 19 Grad. Ich wünsche euch ein ganz schönes Wochenende und jetzt viel Spass mit dem Argovia Hitmix. Ich bin der Marius Füglister. Heidi, heidi.
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3: Diese Themen haben heute Schlagzeilen gemacht. Guten Abend.
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4: Bei der Volksabstimmung zur Initiative gegen eine 10-Millionen-Schweiz der SVP zeichnet sich eine Pattsituation ab. Das zeigt eine neue Umfrage des Forschungsinstituts GFS Bern, Nicola Cattomas.
5: Aktuell würden 47% der SVP-Initiative annehmen, die eine Begrenzung der Wohnbevölkerung auf maximal 10 Millionen Menschen verlangt. Aber genau gleich viel würden sie auch ablehnen. Zustimmung für die Initiative ist bei SVP-Wählenden sehr hoch, von den linken Parteien wird sie deutlich abgelehnt. Auch gäbe es einen Unterschied zwischen den Geschlechtern, so tendieren die Männer eher zu einem Ja als Frauen. Besser sieht es bei der anderen Initiative zum Zivildienstgesetz aus, bei der zeichnet sich ein knappes Ja ab. Abgestimmt wird am 14. Juni.
6: Das italienische Traditionsunternehmen Panini verliert sein prestigeträchtiges Mandat als Produzent der WM-Stickers. Ab 2031 werden die WM-Sticker vom amerikanischen Konzern Fanatics produziert. Nicola Cattomas.
5: Es ist das Ende von einer Ära. Nach der WM 2030 werden die WM-Bildli nicht mehr von Panini produziert. Ab 2031 werden die WM-Bildli vom amerikanischen Konzern Fanatics hergestellt, schreibt der Weltfußballverband FIFA. Zu Fanatics gehört unter anderem die Marke Tops, die auch schon Sticker für die EM 2024 produziert hat. Laut dem Tagesanzeiger befürchten Kritikerinnen und Kritiker jetzt, dass die Preise wegen dieser Übernahme steigen. Eine Entwicklung, die sich bei den EM-Bildli vor 2 Jahren schon gezeigt hat.
6: Der Bund sieht keine Auswirkungen des US-Zollurteils auf die Verhandlungen mit der Schweiz. Das teilt der Bund mit. Die Verhandlungen über ein Zollabkommen zwischen den USA und der Schweiz werden demnach unverändert weitergeführt. Ein Gericht in den USA hatte Teile der Zollpolitik von Präsident Trump für unzulässig erklärt. Auf die Verhandlungen mit der Schweiz habe das laut Bund keinen Einfluss.
4: Schweizer Gletscher starten schlecht geschützt in den Sommer. Landesweit liegt 1/4 weniger Schnee auf den Gletschern wie sonst nach dem Winter. Auf einigen Gletschern ist die Schneedecke sogar so dünn wie noch nie. Das teilt das Schweizer Gletschermessnetz mit. Der letzte Winter ist damit einer der 5 schneeärmsten der vergangenen 2 Jahrzehnte. Die Schneemengen unterscheiden sich je nach Region stark. Am ausgeprägtesten war der Schneemangel in der Südostschweiz. Auf 2 Gletschern im Engadin wurden gar neue Negativrekorde gemessen.
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7: Damit ihr gut und sicher ankommt, am besten vor der Abfahrt noch in der Radio Argovia App. Dort alle Meldungen für euch zusammengefasst. Ich wünsche euch eine gute Fahrt durch den Freitagabend.
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7: Der Samstagmorgen wird wieder recht sonnig mit Schleier und Quellwolken. Am Morgen ist es noch frisch, 7 bis 8 Grad, später dann bis zu 24 Grad. Es geht aber auch noch eine schwache Bise. Und im Verlauf vom Sonntag da werden die Wolken dicker und das Gewitter- und Regenrisiko das steigt dann stetig ein bisschen an. Bis dahin gibt es rund 19 Grad. Schönes Wochenende. Ich bin der Marius Füglister. Heidi, hi.
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2: Diese Themen haben heute Schlagzeilen gemacht. Guten Abend.
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3: Bei der anstehenden Volksabstimmung zur Änderung des Zivildienstgesetzes zeichnet sich ein knappes Ja ab. Das zeigt eine neue Umfrage des Forschungsinstituts GFS Bern, Nicola Katomas.
4: Hätten wir heute über die Änderung des Zivildienstgesetzes abgestimmt, hätten 52% der Stimmberechtigten Ja gesagt. 40% hätten sie abgelehnt. Aber laut der Umfrage sind sich 8% noch nicht sicher, was sie abstimmen wollen. Zustimmung fände die Änderung vor allem bei SVP, FDP und Mitte-Wählerinnen und Wähler. Die linken Parteien sehen es dagegen. Anders sieht es bei der Initiative zu der 10 Millionen Schweiz aus, bei der zeichnet sich eine Pattsituation ab. Abgestimmt wird es am 14. Juni.
5: In der Schweiz gibt es zu wenig Platz für Velofahrerinnen und Velofahrer. Das sagt Jörg Buri, Geschäftsleiter der Organisation Pro Velo Schweiz. Laut der neuesten Auswertung von Pro Velo Schweiz ist der Velofrust immer noch groß. In vielen Schweizer Städten gäbe es für den Veloverkehr immer noch Verbesserungspotenzial. Durch den Platzmangel habe sich einerseits die Stimmung im Straßenverkehr verschlechtert, andererseits leider auch die Sicherheit, so Buri.
6: Wir werden relativ schnell mehr Velofahrende. Es gibt gewisse Städte in der Schweiz, wo sich der Veloverkehr fast verdoppelt hat in den letzten 10 Jahren. Wir sind immer noch zu viel Velo auf zu wenig Platz.
5: Wichtig seien deshalb Velowege, die von den Autostrassen getrennt sind.
3: Fischers gefälschtes Covid-Zertifikat ist bei einer Razzia im Kanton Graubünden aufgeflogen. Das berichtet das Schweizer Medienmagazin Klein Report. Der langjährige Trainer der Eishockey-Nazi fälschte für die Olympischen Spiele vor 4 Jahren ein Impfzertifikat. Weil Fischer im Kanton Luzern wohnt, befasst sich die dortige Staatsanwaltschaft mit dem Fall. Fischer wurde als Nazi-Trainer entlassen. Fußballerinnen verdienen in der Schweiz nach wie vor wenig. Das zeigt eine Tamedia-Umfrage ein Jahr nach der Heim-Europameisterschaft. 90% der befragten Spielerinnen in der obersten Liga gaben an, nicht vom Fußball leben zu können. 8 der fast 100 befragten Spielerinnen verdienen gar kein Geld. Hätten alle Spielerinnen der Liga mitgemacht, wäre das Resultat laut Tamedia vermutlich weniger deutlich.
5: Die Geiselnahme in einer Bank im deutschen Rheinland-Pfalz ist beendet. Täter seien nicht gefunden worden. Eine Spezialeinheit habe die Bank nach stundenlanger Geiselnahme gestürmt. 2 Personen, bei denen es sich wohl um Opfer handle, seien in einen Raum eingeschlossen gefunden worden, sagt ein Polizeisprecher. Wie der oder die Täter flüchten konnten, ist nicht bekannt.
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7: Euer Verkehrsupdate gibt's jetzt auf argovia.ch und in der Radio Argovia App. Vor der Abfahrt noch rast checken und dann gut und sicher ankommen. Gute Fahrt euch.
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7: Da haben wir Glück mit dem Wetter aufs Wochenende an. Der Samstag, der wird nämlich wieder recht sonnig und schön mit ein paar Quellwolken. Und bis zu 24 Grad. Es geht aber auch noch eine schwache Bise. Der Sonntag, der startet dann zuerst noch trocken, dann werden die Wolken aber immer dicker und entsprechend steigt dann auch das Regen und Gewitterrisiko. Bis dahin gibt es bis zu 19 Grad. Ich wünsche euch ein ganz schönes Wochenende und jetzt viel Spass mit dem Argovia Hitmix. Ich bin der Marius Füglister. Heidi, hi.
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2: Diese Themen haben heute Schlagzeilen gemacht. Guten Abend.
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3: Bei der Volksabstimmung zur Initiative gegen eine 10-Millionen-Schweiz der SVP zeichnet sich eine Pattsituation ab. Das zeigt eine neue Umfrage des Forschungsinstituts GFS Bern, Nicola Cattomas.
4: Aktuell würden 47% der SVP-Initiative annehmen, die eine Begrenzung der Wohnbevölkerung auf maximal 10 Millionen Menschen verlangt. Aber genau gleich viel würden sie auch ablehnen. Zustimmung für die Initiative ist bei SVP-Wählenden sehr hoch, von den linken Parteien wird sie deutlich abgelehnt. Auch gäbe es einen Unterschied zwischen den Geschlechtern, so tendieren die Männer eher zu einem Ja als Frauen. Besser sieht es bei der anderen Initiative zum Zivildienstgesetz aus, bei der zeichnet sich ein knappes Ja ab. Abgestimmt wird am 14. Juni.
5: Das italienische Traditionsunternehmen Panini verliert sein prestigeträchtiges Mandat als Produzent der WM-Stickers. Ab 2031 werden die WM-Sticker vom amerikanischen Konzern Fanatics produziert. Nicola Cattomas.
4: Es ist das Ende von einer Ära. Nach der WM 2030 werden die WM-Bildli nicht mehr von Panini produziert. Ab 2031 werden die WM-Bildli vom amerikanischen Konzern Fanatics hergestellt, schreibt der Weltfußballverband FIFA. Zu Fanatics gehört unter anderem die Marke Tops, die auch schon Sticker für die EM 2024 produziert hat. Laut dem Tagesanzeiger befürchten Kritikerinnen und Kritiker jetzt, dass die Preise wegen dieser Übernahme steigen. Eine Entwicklung, die sich bei den EM-Bildli vor 2 Jahren schon gezeigt hat.
5: Der Bund sieht keine Auswirkungen des US-Zollurteils auf die Verhandlungen mit der Schweiz. Das teilt der Bund mit. Die Verhandlungen über ein Zollabkommen zwischen den USA und der Schweiz werden demnach unverändert weitergeführt. Ein Gericht in den USA hatte Teile der Zollpolitik von Präsident Trump für unzulässig erklärt. Auf die Verhandlungen mit der Schweiz habe das laut Bund keinen Einfluss.
3: Schweizer Gletscher starten schlecht geschützt in den Sommer. Landesweit liegt 1/4 weniger Schnee auf den Gletschern wie sonst nach dem Winter. Auf einigen Gletschern ist die Schneedecke sogar so dünn wie noch nie. Das teilt das Schweizer Gletschermessnetz mit. Der letzte Winter ist damit einer der 5 schneeärmsten der vergangenen 2 Jahrzehnte. Die Schneemengen unterscheiden sich je nach Region stark. Am ausgeprägtesten war der Schneemangel in der Südostschweiz. Auf 2 Gletschern im Engadin wurden gar neue Negativrekorde gemessen.
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6: Damit ihr gut und sicher ankommt, am besten vor der Abfahrt noch rasch in der Radio Argovia App. Dort alle Meldungen für euch zusammengefasst. Ich wünsche euch eine gute Fahrt durch den Freitagabend.
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6: Der Samstagmorgen wird wieder recht sonnig mit Schleier und Quellwolken. Am Morgen ist es noch frisch, 7 bis 8 Grad, später dann bis zu 24 Grad. Es geht aber auch noch eine schwache Bise. Und im Verlauf vom Sonntag da werden die Wolken dicker und das Gewitter- und Regenrisiko das steigt dann stetig ein bisschen an. Bis dahin gibt es rund 19 Grad. Schönes Wochenende. Ich bin der Marius Füglister. Heidi, hi.
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2: Diese Themen haben heute Schlagzeilen gemacht. Guten Abend.
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3: Bei der anstehenden Volksabstimmung zur Änderung des Zivildienstgesetzes zeichnet sich ein knappes Ja ab. Das zeigt eine neue Umfrage des Forschungsinstituts GFS Bern, Nicola Gattomas.
4: Hätten wir heute über die Änderung des Zivildienstgesetzes abgestimmt, hätten 52% der Stimmberechtigten Ja gesagt. 40% hätten sie abgelehnt. Aber laut der Umfrage sind sich 8% noch nicht sicher, was sie abstimmen wollen. Zustimmung fände die Änderung vor allem bei SVP, FDP und Mitte-Wählerinnen und Wähler. Die linken Parteien sehen dagegen. Anders sieht es bei der Initiative zu der 10 Millionen Schweiz aus, bei der zeichnet sich eine Pattsituation ab. Abgestimmt wird es am 14. Juni.
5: In der Schweiz gibt es zu wenig Platz für Velofahrerinnen und Velofahrer. Das sagt Jörg Buri, Geschäftsleiter der Organisation Pro Velo Schweiz. Laut der neuesten Auswertung von Pro Velo Schweiz ist der Velofrust immer noch groß. In vielen Schweizer Städten gäbe es für den Veloverkehr immer noch Verbesserungspotenzial. Durch den Platzmangel habe sich einerseits die Stimmung im Straßenverkehr verschlechtert, andererseits leider auch die Sicherheit, so Buri.
6: Wir werden relativ schnell mehr Velofahrende. Es gibt gewisse Städte in der Schweiz, wo sich der Veloverkehr fast verdoppelt hat in den letzten 10 Jahren. Wir sind immer noch zu viel Velo auf zu wenig Platz.
5: Wichtig seien deshalb Velowege, die von den Autostrassen getrennt sind.
3: Fischers gefälschtes Covid-Zertifikat ist bei einer Razzia im Kanton Graubünden aufgeflogen. Das berichtet das Schweizer Medienmagazin Klein Report. Der langjährige Trainer der Eishockey-Nazi fälschte für die Olympischen Spiele vor 4 Jahren ein Impfzertifikat. Weil Fischer im Kanton Luzern wohnt, befasst sich die dortige Staatsanwaltschaft mit dem Fall. Fischer wurde als Nazi-Trainer entlassen. Fußballerinnen verdienen in der Schweiz nach wie vor wenig. Das zeigt eine Tamedia-Umfrage ein Jahr nach der Heim-Europameisterschaft. 90% der befragten Spielerinnen in der obersten Liga gaben an, nicht vom Fußball leben zu können. 8 der fast 100 befragten Spielerinnen verdienen gar kein Geld. Hätten alle Spielerinnen der Liga mitgemacht, wäre das Resultat laut Tamedia vermutlich weniger deutlich.
5: Die Geiselnahme in einer Bank im deutschen Rheinland-Pfalz ist beendet, Täter seien nicht gefunden worden. Eine Spezialeinheit habe die Bank nach stundenlanger Geiselnahme gestürmt. 2 Personen, bei denen es sich wohl um Opfer handle, seien in einen Raum eingeschlossen gefunden worden, sagt ein Polizeisprecher. Wie der oder die Täter flüchten konnten, ist nicht bekannt.
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7: Damit ihr gut und sicher ankommt, am besten vor der Abfahrt noch rasch in der Radio Argovia App. Dort alle Meldungen für euch zusammengefasst. Ich wünsche euch eine gute Fahrt durch den Freitagabend.
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7: Da haben wir Glück mit dem Wetter aufs Wochenende an. Der Samstag, der wird nämlich wieder recht sonnig und schön mit ein paar Quellwolken. Und bis zu 24 Grad. Es geht aber auch noch eine schwache Bise. Der Sonntag, der startet dann zuerst noch trocken, dann werden die Wolken aber immer dicker und entsprechend steigt dann auch das Regen- und Gewitterrisiko. Bis dann gibt es bis zu 19 Grad. Ich wünsche euch ein ganz schönes Wochenende und jetzt viel Spass mit dem Argovia Hitmix. Ich bin der Marius Füglister. Heidi, hi.
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